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1: Ich bin Hendrik Daum. Nach dem Sabotageversuch auf ein Umspannwerk in Dormagen in Nordrhein-Westfalen und den Anschlägen im Süden Brandenburgs und in der Nähe von Köln fahndet die Polizei nach einem Verdächtigen. NRW-Innenminister Reul teilte mit, die Polizei habe dessen LKW sichergestellt und in seiner Wohnung sei Material für Sprengstoff gefunden worden. Der Mann sei jetzt zu Fuß auf der Flucht. Sein Name steht unter zwei Bekennerschreiben, die die Ermittler für echt halten. Reul sagte, nach aktuellem Stand müsse von Klimaextremismus ausgegangen werden. Die US-Vermittler Witkoff und Kushner kommen morgen am Sonntag in die ukrainische Hauptstadt Kiew. Das haben der ukrainische Präsident Zelensky und auch US-Präsident Trump bestätigt. Die beiden Abgesandten wollen zuvor in Moskau mit Kreml-Chef Putin sprechen. Witkoff und Kushner sind in der Trump-Regierung für die Bemühungen um ein Ende des russischen Angriffskriegs gegen die Ukraine zuständig. In der Europäischen Union schlummern in ausgedienten Haushaltsgeräten und alter Unterhaltungselektronik ungenutzte Rohstoffwerte von mehr als 65 Milliarden Euro. Diana Kramer mit den Einzelheiten.
2: Schätzungsweise 700 Millionen nicht mehr genutzte Smartphones verstauben allein in Schubladen, nur hier in Europa. Und darin enthalten sind laut Experten rund 50.000 Tonnen wichtige Rohstoffe wie Kupfer, Aluminium, Lithium, Kobalt oder seltene Erden. Was bei der Produktion von Neugeräten Unmengen an Geld verschlingt, bleibt oft ungenutzt, sobald die ausgedient haben. Die Studienautoren sehen als Lösung mehr Reparatur statt Neukauf und die Wiederverwendung von Elektronikmodulen oder auch Motoren, zum Beispiel bei Waschmaschinen.
1: In der Fußball-Bundesliga feiert Stuttgart einen Heimsieg. Der VfB hat am Abend mit 4:1 gegen Köln gewonnen. In der zweiten Liga gab es zweimal Unentschieden. Hannover und Karlsruhe trennten sich 2:2, genauso wie Bielefeld und St. Pauli.
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1: Ich bin Hendrik Daum. Die Polizei fahndet weiter mit Hochdruck nach einem 48-Jährigen, der Sabotage am deutschen Stromnetz verübt haben soll. In seiner Wohnung in Gevelsberg in Nordrhein-Westfalen wurde Sprengstoff gefunden. Bekennerschreiben mit eindeutigem Täterwissen gingen bei mehreren Medien ein. Bundesinnenminister Dobrindt spricht von Klimaterrorismus eines Einzeltäters. In den Schreiben wird Stromerzeugung aus fossilen Brennstoffen als Verbrechen bezeichnet. Die Vorfälle konzentrieren sich auf Nordrhein-Westfalen, Brandenburg und Sachsen. Ganz Deutschland blickt gespannt nach Sachsen-Anhalt, das morgen einen neuen Landtag wählt. Heute wird der Wahlkampf beendet. In letzten Umfragen liegt die AfD weiterhin deutlich vor der CDU. Aktuell regiert in Sachsen-Anhalt eine Koalition aus CDU, SPD und FDP. Das Bündnis wird aber allen Befragungen zufolge seine Mehrheit verlieren. David Riemer berichtet.
2: Bekommt Deutschland die erste AfD-geführte Landesregierung oder läuft es auf eine Minderheitsregierung unter Führung der CDU hinaus? Die AfD setzt auf eine absolute Mehrheit. Laut letzter Umfragen wird es dazu aber nicht reichen. Bei einer Minderheitsregierung wäre die CDU unter Umständen für Mehrheiten im künftigen Landtag auch auf die Stimmen der Linken angewiesen. Die Suche nach einer neuen Landesregierung wird wohl sehr schwierig werden.
1: Die US-Vermittler Witkoff und Kushner kommen morgen am Sonntag in die ukrainische Hauptstadt Kiew. Das haben der ukrainische Präsident Zelensky und auch US-Präsident Trump bestätigt. Die beiden Abgesandten wollen zuvor in Moskau mit Kreml-Chef Putin sprechen. Witkoff und Kushner sind in der Trump-Regierung für die Bemühungen um ein Ende des russischen Angriffskriegs gegen die Ukraine zuständig. In der Fußball-Bundesliga hat Stuttgart sein Heimspiel gegen Köln souverän für sich entschieden. Die Schwaben siegten am Abend mit 4:1. In der zweiten Liga sind die beiden Freitagsspiele unentschieden ausgegangen. Hannover und Karlsruhe trennten sich 2:2 und auch die Partie Bielefeld gegen St. Pauli endete 2:2.
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1: Ich bin Hendrik Daum. Einen schönen guten Morgen. Nach dem Sabotageversuch auf ein Umspannwerk in Dormagen in Nordrhein-Westfalen und den Anschlägen im Süden Brandenburgs und in der Nähe von Köln fahndet die Polizei nach einem Verdächtigen. NRW-Innenminister Reul teilte mit, die Polizei habe dessen LKW sichergestellt und in seiner Wohnung sei Material für Sprengstoff gefunden worden. Der Mann sei jetzt zu Fuß auf der Flucht. Sein Name steht unter zwei Bekennerschreiben, die die Ermittler für echt halten. Reul sagte, nach aktuellem Stand müsse von Klimaextremismus ausgegangen werden. In der Europäischen Union schlummern in ausgedienten Haushaltsgeräten und alter Unterhaltungselektronik ungenutzte Rohstoffwerte von mehr als 65 Milliarden Euro. Diana Kramer mit den Einzelheiten.
2: Schätzungsweise 700 Millionen nicht mehr genutzte Smartphones verstauben allein in Schubladen, nur hier in Europa. Und darin enthalten sind laut Experten rund 50.000 Tonnen wichtige Rohstoffe wie Kupfer, Aluminium, Lithium, Kobalt oder seltene Erden. Was bei der Produktion von Neugeräten Unmengen an Geld verschlingt, bleibt oft ungenutzt, sobald die ausgedient haben. Die Studienautoren sehen als Lösung mehr Reparatur statt Neukauf und die Wiederverwendung von Elektronikmodulen oder auch Motoren, zum Beispiel bei Waschmaschinen.
1: Die US-Vermittler Witkoff und Kushner kommen morgen am Sonntag in die ukrainische Hauptstadt Kiew. Das haben der ukrainische Präsident Zelensky und auch US-Präsident Trump bestätigt. Die beiden Abgesandten wollen zuvor in Moskau mit Kreml-Chef Putin sprechen. Witkoff und Kushner sind in der Trump-Regierung für die Bemühungen um ein Ende des russischen Angriffskriegs gegen die Ukraine zuständig. In den vergangenen Monaten lagen die Gespräche allerdings auf Eis. In der Fußball-Bundesliga feiert Stuttgart einen Heimsieg. Der VfB hat am Abend mit 4:1 gegen Köln gewonnen. In der zweiten Liga gab es zweimal Unentschieden. Hannover und Karlsruhe trennten sich 2:2, genauso wie Bielefeld und St. Pauli. Bei der Basketball-Heim-WM hat das deutsche Nationalteam der Frauen einen schlechten Start erwischt. Zum Auftakt gab es in Berlin eine 53:83 Niederlage gegen Mitfavorit Spanien. Heute geht es dann gegen Japan.
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1: 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Editors mit The Rush.

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1: Ich bin Joshua Heise. Guten Morgen. Die Polizei fahndet weiter mit Hochdruck nach einem 48-Jährigen, der Sabotageakte am deutschen Stromnetz verübt haben soll. In seiner Wohnung in Gevelsberg in Nordrhein-Westfalen wurde Sprengstoff gefunden. Bundesinnenminister Dobrindt spricht von Klimaterrorismus eines Einzeltäters. In zwei Bekennerschreiben bezeichnet der Tatverdächtige Stromerzeugung aus fossilen Brennstoffen als Verbrechen. Morgen wählt Sachsen-Anhalt einen neuen Landtag und die AfD liegt weiter deutlich vor der CDU. Zudem sieht es ganz danach aus, als ob die aktuelle Koalition aus CDU, SPD und FDP ihre Mehrheit verlieren wird. David Riemer berichtet.
2: Bekommt Deutschland die erste AfD-geführte Landesregierung oder läuft es auf eine Minderheitsregierung unter Führung der CDU hinaus? Die AfD setzt auf eine absolute Mehrheit. Laut letzter Umfragen wird es dazu aber nicht reichen. Bei einer Minderheitsregierung wäre die CDU unter Umständen für Mehrheiten im künftigen Landtag auch auf die Stimmen der Linken angewiesen. Die Suche nach einer neuen Landesregierung wird wohl sehr schwierig werden.
1: Die Europäische Union will Airbnb und andere Kurzzeitvermieter in die Schranken weisen. Laut einem entsprechenden Gesetzentwurf sollen Kommunen etwa eine Obergrenze von Ferienwohnungen festlegen dürfen. Hintergrund sind die Wohnungsnot und explodierende Mietpreise, vor allem in Großstädten und Touristengebieten. Paris, Barcelona und Venedig sind bereits selbstständig gegen Airbnb vorgegangen. In der Fußball-Bundesliga hat Stuttgart sein Heimspiel gegen Köln souverän für sich entschieden. Die Schwaben siegten am Abend mit 4:1. In der zweiten Liga sind die beiden Freitagsspiele unentschieden ausgegangen. Hannover und Karlsruhe trennten sich 2:2 und auch die Partie Bielefeld gegen St. Pauli endete 2:2.
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1: Ich bin Joshua Heise. Guten Morgen. Einen Tag vor der Landtagswahl in Sachsen-Anhalt führt die AfD die Umfragen weiter deutlich an. In ihrem Wahlprogramm plädiert die AfD für eine Abschaffung der Schulpflicht. Für Bundesfamilienministerin Prien eine gesellschaftliche Katastrophe. Schulen seien Orte der Integration und sozialen Interaktion, so die CDU-Politikerin. Zudem bewegten wir uns ohnehin schon zu viel in eigenen sozialen Blasen. Die Polizei fahndet mit Hochdruck nach einem 48-Jährigen, der Sabotageaktionen gegen das deutsche Stromnetz verübt haben soll. Ermittler stürmten neben seiner Wohnung in Gevelsberg in NRW auch einen zu einem Wohnwagen umfunktionierten LKW. Wo der Mann sich aufhält, ist unklar. Ronny Tucher berichtet.
2: Möglicherweise ist er jetzt zu Fuß unterwegs, so NRW-Innenminister Reul. Er und Bundesinnenminister Dobrindt sprachen zunächst von einem Einzeltäter und von Klimaextremismus. Es sei aber nicht auszuschließen, dass der Mann doch noch Helfer hatte oder Verbindungen ins Ausland. Und unklar ist auch, warum der Mann in Bekennerschreiben seinen Namen und seine Wohnadresse angab.
1: Während die Ermittler noch nach dem mutmaßlichen Stromnetztäter von Brandenburg und NRW suchen, hat die Polizei auch in Sachsen Sprengvorrichtungen entdeckt. Laut Innenminister Schuster wurden an 2 Orten 4 Objekte gesichert. Sie sollen nun entschärft werden. Die Polizeidirektion Görlitz bestätigte einen Einsatz nördlich von Bautzen, nannte aber keine Details. In der Fußball-Bundesliga feiert Stuttgart einen Heimsieg. Der VfB hat am Abend mit 4:1 gegen Köln gewonnen. In der zweiten Liga gab es 2-mal Unentschieden. Hannover und Karlsruhe trennten sich 2:2, genauso wie Bielefeld und St. Pauli.
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1: Ich bin Joshua Heise. Guten Morgen. Eine mächtige Stimme, theatralische Posen und eine unvergleichliche Bühnenpräsenz. Queen-Frontmann Freddie Mercury ist eine Legende. 35 Jahre ist er jetzt schon tot, heute wäre er 80 Jahre alt geworden. Philipp Detlefs in London, gerade ist auch ein neues Buch mit dem Titel »Ein Leben in Songs« erschienen. Worum geht es darin?
2: Das Buch stammt von Mary Austin. Sie war die Lebensgefährtin von Freddie, bevor es Queen überhaupt gab und auch während des Aufstiegs der Band. Und nach der Trennung blieb sie seine engste Freundin und Vertraute. Ihr hat Freddie sein Haus hier in London vermacht und auch seine ganzen Erinnerungsstücke. Und darauf basierend hat Mary Austin nun dieses Buch geschrieben. Da lernt man eine vielleicht ganz neue, private Seite des Musikers kennen, die man so vielleicht noch nicht kannte.
1: Cyberangriffe, Spionage oder Sabotage aus dem Ausland. Jedes fünfte Unternehmen in Deutschland spürt laut einer Studie die Auswirkungen davon. Betroffene Firmen müssen etwa ihren Werkschutz verbessern oder sind im operativen Geschäft eingeschränkt. Besonders größere Unternehmen fühlen sich bedroht, vor allem in der Informations- und Kommunikationsbranche sowie in der Energie- und Wasserversorgung. Morgen ist Landtagswahl in Sachsen-Anhalt und da wird wohl die AfD deutlich gewinnen. Eine Überraschung wie vor 5 Jahren, als die AfD viel schwächer und die CDU viel stärker abschnitt als erwartet, schließen Wahlforscher aus. Was ihrer Meinung nach aber möglich wäre, ist, dass AfD-Gegner diesmal taktisch Grüne und SPD wählen, damit die AfD keine Mehrheit im Parlament bekommt. In der Fußball-Bundesliga hat Stuttgart sein Heimspiel gegen Köln souverän für sich entschieden. Die Schwaben siegten am Abend mit 4:1. In der zweiten Liga sind die beiden Freitagsspiele unentschieden ausgegangen. Hannover und Karlsruhe trennten sich 2:2 und auch die Partie Bielefeld gegen St. Pauli endete 2:2.
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3: 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Einen wunderschönen guten Morgen wünsche ich am Samstag. Es ist der 5. September. Schön, dass ihr mit dabei seid. Heute ist übrigens der Tag der Käsepizza, falls ihr noch nicht wisst, was ihr zum Frühstück essen sollt. Außerdem ist der Sei-spät-dran-für-etwas-Tag. Und am Samstag, da darf man sowieso für alles ein bisschen später dran sein. Wir machen es uns jetzt auch ganz gemütlich. Bei unserer Themenwoche werden wir in dieser Stunde auch noch über berühmte Sportlerinnen sprechen. Musikalisch chatte ich gleich Obonjare im Angebot, davor noch Macklemore zusammen mit Ryan Lewis und Can't Hold Us.

0: Avantgarde und Just Cool hier bei Ego FM.
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0: Und da gebe ich zu, dass mein klitzekleiner Fehler unterlaufen. Bei der Vorbereitung habe ich nämlich gesehen, heute ist der Tag des Käses. Da habe ich nur Cheese gelesen und habe nicht weitergelesen, dass es um die Käsepizza geht. Und ich habe mir den Cheeseburger rausgesucht. Naja, nichtsdestotrotz, es geht jetzt ums Essen. Und ich hoffe, ihr habt schon mal ein bisschen Hunger, denn wir bekommen jetzt einen Cheeseburger und zwar im Paradies kredenzt. Von keinem geringeren als Jimmy Buffett. Jetzt bei Ego FM.

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0: Kim Churchill mit Window to the Sky hier bei Ego FM.
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0: Ja, und dieser Slogan passt jetzt auch besonders gut. Denn es gab einen Moment, da haben wirklich alle den Frauensport geguckt. Warum, wieso, weshalb? Kollege Simon weiß dazu mehr.
3: Sogar verfilmt wurde ihr wahrscheinlich berühmtestes Match von 1973, das als Battle of the Sexes in die Geschichte eingegangen ist.
4: It was an event, like a Super Bowl, not a tennis match, at the Houston Astrodome, where apparently there were 30,000 people and 90 million people around the world watching.
3: Ein Event mit fast 100 Millionen ZuschauerInnen. Aber warum? Billie Jean King will die Ehre des Frauentennis retten. Und zwar gegen einen Mann. Bobby Riggs, ehemaliger Tennisprofi, bekannt für seine große Klappe und vor allem für seine chauvinistischen Aussagen.
5: A lot of people said you don't like women. This is really more than just.
6: I like them real good in the bedroom, the kitchen, and when they bring you the slippers and the pipe. And best way to handle the women is to keep them pregnant.
7: Jetzt bitte unterlassen Sie doch das. Sie können doch rauskommen, sage ich sowas wie Sie mit der Scheißbürstenkerzone rauskommen.
3: Dieses Statement von ihm in einer Fernsehshow zeigt ganz gut, warum Billie Jean King sich fast schon gezwungen sieht, gegen Riggs anzutreten. Der ist siegessicher, hat schließlich 4 Monate vorher die damalige Topspielerin Margaret Court besiegt. Aber das Preisgeld von $100,000 geht an Billie Jean King. Doch auch ohne diesen Prestigeerfolg wäre sie eine Legende des Tennis. 11 Grand-Slam-Titel im Mixed, 16 im Doppel und 12 im Einzel. Die Hälfte davon in Wimbledon. Aber nicht nur sportlich ist sie über jeden Zweifel erhaben. Schon ab Ende der 1960er Jahre kämpft sie gegen Sexismus und für Gleichberechtigung. 1973 schafft sie es, dass bei den US Open erstmals Männer und Frauen das gleiche Preisgeld bekommen, nachdem sie und andere mit Boykott drohen. Außerdem gründet sie in diesem Jahr die WTA, die Women's Tennis Association, die es immer noch gibt und die sich für Interessen der Frauen im Tennis einsetzt. Auch ihr ist es zu verdanken, dass 1982 mit Martina Navratilova die erste Frau über $1 Million an Preisgeld einstreicht. 2025 dann sind unter den Top 10 der bestverdienenden Athletinnen 8 aus dem Tennis.
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0: Dankeschön, Simon. Das ist wirklich so eine freaky Story. Richtig, richtig cool. Hier gibt's gleich Musik von Jonathan Jeremiah. Davor gibt's noch was ganz was Neues von L.A. Priest. Rayon bei Ego FM.

die Shoutout Louds und Fall Hard hier bei Ego FM am Samstagmorgen. Und jetzt gibt es gleich Musik von unserem Lieblingsgeschwisterpärchen Angus and Julia Stone. Die haben ja auch ein ganz frisches Album gestern rausgebracht.

0: und haben natürlich auch eine unglaubliche Chemie, wenn sie da gemeinsam auf der Bühne sind. Klar, die kennen sich ja auch schon ihr ganzes Leben lang. Wobei ab und zu glauben Leute dann auch schon mal, dass sie vielleicht doch ein Pärchen sind.
1: Well, we have maybe a few times people come back and they're like, they think we're married or something.
2: Well, someone will say like, there's such amazing chemistry on stage. And you're like, yeah, it's because we're brother and sister. But I think maybe 25 times in the history.
1: 24 and a half.
0: Hält sich noch in Grenzen. Wir sind ja hier nicht bei Game of Thrones und so. Angus and Julia Stone jetzt mit einem ganz neuen Song aus dem ganz neuen Album. The Start bei Ego FM.

0: gleich 8:45 und gleich hören wir unter anderem ganz neue Musik von Nectar Wood. Monolink wird mit dabei sein und Portugal the Man.
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1: Ich bin Joshua Heise. Guten Morgen. Bayerns Ministerpräsident Söder will weiter eine Frau als deutsches Staatsoberhaupt und erhöht den Druck auf CDU und Kanzler Merz. Über ein Jahr sei in der Union und in der SPD darüber diskutiert worden, dass eine Frau Bundespräsidentin werden müsse, sagte Söder der Rheinischen Post. Jetzt kurz vor Schluss einen Rückzieher zu machen, halte er für äußerst problematisch. Die Polizei fahndet weiter mit Hochdruck nach einem Mann, der Sabotageaktionen gegen das deutsche Stromnetz verübt haben soll. Die Vorfälle konzentrieren sich auf Nordrhein-Westfalen, Brandenburg und Sachsen. In allen drei Bundesländern wird noch Braunkohle abgebaut und verstromt. Thomas Bremser berichtet.
2: Den Strom aus fossilen Brennstoffen wie Kohle zu erzeugen, sei ein Verbrechen, das unsägliches Leid nach sich ziehe. So heißt es in einem Bekennerschreiben, das die Beamten für echt halten. Die Polizei hat in der Wohnung des Verdächtigen im Ruhrgebiet Sprengstoff gefunden. Von dem 48-Jährigen fehlt aber bislang jede Spur. Der Mann hatte mit selbstgebastelten Raketen Umspannwerke beschossen, um den Strom zu kappen, ohne Erfolg.
1: Ausländer, die Straftaten gegen Frauen, queere Menschen und Christen verüben, sollten ihr Aufenthaltsrecht verlieren. Das fordert der innenpolitische Sprecher der Unionsfraktion Trom in der Welt am Sonntag. Hintergrund ist der Anschlag auf den Berliner Christopher Street Day. Trom will jetzt das Konzept der sogenannten Regelausweisung ausweiten. Das gilt bisher nur bei antisemitischen Taten. In der Fußball-Bundesliga feiert Stuttgart einen Heimsieg. Der VfB hat am Abend mit 4:1 gegen Köln gewonnen. In der zweiten Liga gab es zweimal Unentschieden. Hannover und Karlsruhe trennten sich 2:2, genauso wie Bielefeld und St. Pauli.
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3: 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Einen wunderschönen guten Morgen wünsche ich am Samstag. Es ist der 5. September. Schön, dass ihr mit dabei seid. Und in dieser Stunde sprechen wir noch über ein Thema, wo ich ganz ehrlich sagen muss, da war ich ein bisschen schockiert in dieser Woche. Beim Frauensport ist es nämlich tatsächlich so, dass viele Kameraeinstellungen nicht gerade vorteilhaft sind. Um ehrlich zu sein, ziemlich sexistisch. Ein Thema, über das wir eben in dieser Stunde noch ein bisschen ausführlich sprechen werden. Jetzt aber erstmal Enjo hier bei Ego FM. Davor noch die Arctic Monkeys mit Mardi Bum.

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1: Enyo ist der König der Nachbarschaft hier bei Ego FM. Und er war auch in diesem Jahr im Januar bei uns. Und da wollten wir schon mal von ihm wissen, was er denn fürs Jahr 2026 so für Vorsätze hat. Wir hören mal rein, ob da wirklich alle vielleicht schon in Erfüllung gegangen sind.
2: Ja, auf jeden Fall, klar. Also ein Vorsatz, den kann ich zwar nicht beeinflussen, ist, dass Deutschland Weltmeister wird. Herren-Fußball-WM. Das ist, leider kann ich dafür nichts beitragen, aber ich hoffe.
3: Du kannst anfeuern.
2: Ich kann anfeuern, das werde ich tun. Ich habe mir schon vorgenommen, auch ein bisschen mehr zu reflektieren, um eben auch, nicht nur, weil es gesund ist für jeden Mensch, sondern auch eben um im Songwriting nochmal weiterzukommen und mich da weiterzuentwickeln. Das ist auf jeden Fall mein Ziel.
1: Also ich hoffe, dass mit dem zweiten Teil, das hat schon mal geklappt, dass mit dem ersten Teil, das vergessen wir einfach mal mit der Fußball-WM. Hier geht's jetzt weiter mit Phoebe Bridges, Lost Boys. Yeah.

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0: Ja, und eigentlich sollte es ja beim Sport um den Wettkampf gehen. Aber gerade beim Frauensport ist das leider, leider oftmals nicht so.
4: Eine Sportlerin hat Angst, dass ihr in den Schritt gefilmt wird. Bei einem Wettkampf.
5: Ich saß mit meiner Mama in einer Reihe und vor mir saß ein Mann, der hat zwar Hochsprung gefilmt und hat dann ein Foto vom Springerin gemacht. In dem Moment praktisch, wo sie abgesprungen ist und ihre Beine geöffnet waren, hat das dann praktisch so rangezoomt, dass man praktisch in ihren Schritt reinschaut, dass sie ausgeschnitten und abgespeichert.
0: Oh, das ist so widerlich. Das ist so schockierend. Um Sportlerinnen vor sexualisierenden Kameraeinstellungen zu schützen, gibt es jetzt neue Richtlinien. Kollegin Jule ist bei mir. Hi, guten Morgen erstmal.
6: Guten Morgen, Lola.
0: Es geht um neue Kameraregeln für den Frauensport. Was genau wird da jetzt anders?
6: Die European Broadcasting Union, kurz EBU, hat gemeinsam mit Athletinnen, darunter auch sehr erfolgreiche Olympionikinnen, einen Leitfaden erarbeitet und veröffentlicht. Der heißt Raising the Bar und soll verhindern, dass Sportlerinnen bei Übertragungen sexualisiert dargestellt werden. Klingt jetzt erstmal sehr theoretisch, aber ARD und ZDF sind zum Beispiel Mitglieder der EBU und sollten sich dementsprechend auch dran halten.
0: Okay, und wie soll diese Richtlinie Athletinnen vor Sexualisierung schützen?
6: Konkret geht es da um 3 Kategorien von Aufnahmen, die Produktionsteams ab jetzt vermeiden sollten. Erstens aufdringliche Nahaufnahmen von spezifischen Körperteilen, das heißt Brust und Gesäß zum Beispiel, die den Fokus von der sportlichen Leistung ablenken. Zweitens tiefe Rückansichten aus sehr niedrigen Winkeln, direkt von hinten oder von unten. Das ist besonders verbreitet bei Hoch- und Weitsprung und beim Sprintrennen, aber da jetzt eben ausdrücklich unerwünscht. Und drittens zwecklose Zeitlupenwiederholungen, die keinen technischen Mehrwert liefern, denn genau diese Clips werden, wie das Dokument festhält, aus dem Kontext gerissen und auf Social Media missbraucht, was zu Online-Belästigungen führt.
0: Okay, also insgesamt soll der Fokus endlich auf dem Sport liegen und nicht auf den Körpern.
6: Genau. Stattdessen soll zum Beispiel der komplette Ablauf gezeigt werden, der Absprung, die Landung, also die Bewertung und die sportliche Leistung als Ganzes. Und das Interessante ist, diese Aufnahmen sind nicht nur respektvoller, sondern meistens auch die besseren Sportbilder.
0: Mhm, also viel, viel professioneller, logisch. Aber jetzt gehe ich mal schwer davon aus, dass es für den Männersport keinen Leitfaden braucht, oder?
6: Zumindest gibt es da diese Probleme nicht in dem gleichen Ausmaß. Mhm. Und genau diesen Unterschied macht der Leitfaden auch deutlich. Einen kleinen Dämpfer gibt's allerdings. Die Richtlinien sind freiwillig. Also es gibt auch keine Sanktionen, wenn sich nicht daran gehalten wird. Und natürlich der größte Dämpfer, dass es sowas überhaupt braucht.
0: Oh ja, das finde ich schon mehr als gruselig. Wie gesagt, aber gut, dass was dagegen gemacht wird. Dankeschön, Jule.
6: Gerne.
0: Und hier haben wir jetzt gleich Curtis Harding mit ein bisschen Soulmusik dabei. Davor noch was ganz was Neues von unseren Freunden von Digitalism. Four Seasons.

0: Claro und Add Up My Love hier bei Ego FM. An diesem Samstagmorgen. Gott sei Dank läuft am Wochenende ja alles so ein bisschen entspannter und ruhiger ab. Unter der Woche, da ist mein Morgen natürlich ganz genau durchgetaktet. Um Punkt 4 Uhr wird aufgestanden. Bis um 4.10 Uhr hocke ich dann auf der Couch und gucke mal noch schnell, was in der Welt passiert. Dann 10 Minuten ins Bad, dann runtergehen mit dem Hund noch schnell eine Pipi-Runde. Und um Punkt 5 bin ich dann hier im Studio. Um 6 beginnt die Sendung. Das ist jeden Tag die gleiche Routine. Aber das sieht bei so einer Band sicherlich ganz anders aus, kann ich mir vorstellen. Fragen wir doch mal nach bei KIZ. Wie sieht denn da die morgendliche Routine aus?
1: Also wenn ich alleine bin, dann hole ich mir meistens einen runter. Wenn ich nicht alleine bin, dann beglücke ich erstmal die Frau.
0: Okay, das läuft tatsächlich ganz, ganz anders ab als bei mir. KIZ jetzt und Samstag ist Krieg.
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0: gleich 21:45 und gleich gibt's unter anderem unsere Musiklieblinge Franz Ferdinand zu hören. Was Neues von Genesis Owusu auch gleich mit dabei und Little Sims. 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
1: Ich bin Joshua Heise. Die Weltkarte sieht ab sofort etwas anders aus. Die UN-Vollversammlung hat mit großer Mehrheit für eine realistischere Abbildung der Kontinente gestimmt. 160 Staaten stimmten für Ja, 6 enthielten sich, nur die USA waren dagegen. Bisher wurden Gebiete wie Grönland, die USA oder Russland größer und Afrika kleiner dargestellt, als sie eigentlich sind. Sachsen-Anhalt wählt morgen einen neuen Landtag und heute wird nochmal heiß um Stimmen gekämpft. In letzten Umfragen lag die AfD deutlich vorne. Aktuell reagiert in dem Land eine Koalition aus CDU, SPD und FDP. Das Bündnis wird aber allen Befragungen zufolge seine Mehrheit verlieren. David Riemer berichtet.
2: Bekommt Deutschland die erste AfD-geführte Landesregierung oder läuft es auf eine Minderheitsregierung unter Führung der CDU hinaus? Bei einer Minderheitsregierung wäre die CDU unter Umständen für Mehrheiten im künftigen Landtag auch auf die Stimmen der Linken angewiesen. Die Christdemokraten schließen Koalitionen oder ähnliche Formen der Zusammenarbeit aber nicht nur mit der AfD aus, sondern auch mit den Linken. Die Suche nach einer neuen Landesregierung wird wohl sehr schwierig werden.
1: Die gesetzlichen Krankenkassen haben im ersten Halbjahr ein Plus von 2,6 Milliarden Euro gemacht. Grund sind laut Gesundheitsministerium die gestiegenen Zusatzbeiträge. Gleichzeitig sind auch die Ausgaben für medizinische Leistungen gestiegen. Deshalb sieht Gesundheitsminister Linnemann keinen Anlass zur Entwarnung. Die bereits beschlossene Gesundheitsreform soll die Ausgaben ausbremsen. Sie greift zum Jahreswechsel. Noch immer suchen Ermittler nach einem 48-Jährigen, der Anschläge auf Umspannwerke in Brandenburg, Nordrhein-Westfalen und Sachsen verübt haben soll. Dem zugrunde liegen zwei als authentisch eingestufte Bekennerschreiben. Bundesinnenminister Dobrindt sprach von Klimaterrorismus. In den drei Bundesländern wird immer noch Braunkohle abgebaut und verstromt.
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3: 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Einen wunderschönen guten Morgen wünsche ich am Samstag. Schön, dass ihr mit dabei seid und es lohnt sich auch, denn musikalisch werden wir in dieser Stunde noch in unser Album der Woche reinhören. Außerdem hätte ich gleich unsere Musiklieblinge von Maribou State mit dabei, davor noch Empire of the Sun und Half Mast. Schönen Samstag.

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können wir mitsummen. Das ist sehr, sehr gut, um die Stimme übrigens am Morgen warm zu kriegen. Maribou State waren das mit Rolling Stone hier bei Ego FM. Und jetzt gibt es neue Musik von Yard Act. Die Jungs haben sich ja eigentlich kennengelernt, als einer von denen eben in ein Gästezimmer von dem Sänger eingezogen ist. Und dann haben sie angefangen, gemeinsam Musik zu machen. Die ersten beiden Alben von ihnen sind noch komplett am Laptop entstanden. Für ihr neues, drittes Album, das jetzt gerade erschienen ist, da waren sie zum ersten Mal die ganze Zeit in einem Studio. Also zuvor war das eben, ja, nur am Rechner entstanden. Jetzt ganz professionell. Und da hören wir auch gleich mal rein. In den Song, der genauso heißt wie eben das neueste Album. Yard Act, jetzt bei Ego FM mit You're Gonna Need a Little Music. Auf jeden Fall brauchen wir das.

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0: Ezra Furman hier bei Ego FM und My Zero, wunderschöner Song. Aber wie sieht's denn bei Ezra selber aus? Lieber Sonnenaufgang oder lieber Sonnenuntergang?
1: I see the sunset way more often, but I long for the sunrise. I yearn for it. You know, I have a young child. Mm-hmm. I'm a parent. He gets me up. So in the winter, I guess I do get a chance to see his sunrise. So maybe I should be in the Sunrise Club. Yeah, on tour, I'm not seeing the sunrise.
2: Yes.
1: I'm lucky if I get up in time to see the sunset.
0: Das kann ich mir vorstellen. Sonnenaufgänge sind aber schon immer was Schönes. Wir werden jetzt auch schöne Dinge erleben und zwar gemeinsam mit You Know. Die haben einen ganz neuen Titel draußen. Hören wir jetzt. Ich will nicht, dass du mich wieder loslässt.

0: Unfolds hier bei Ego FM und The Runner. Und in dieser Woche haben wir uns auch wieder auf ein Album der Woche einigen können. Und dieses Werk hat es mir auch ganz besonders angetan. Kollege Fitus ist auch ziemlich begeistert.
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2: Irgendwann, vor unzähligen Jahren, hat ein Mensch einem Vogel beim Singen zugehört. Und dann, eine unglaubliche Reihe an Zufällen und Entwicklungen später, sind wir hier angekommen. Wahrscheinlich war der Gesang des Vogels das allererste, was den Menschen dazu gebracht hat, Musik zu machen. Und auf seinem zweiten Album will Anthony Smirek nicht nur nach vorne schauen, sondern auch die Ursprünge erkunden. Bei Decoding Birdsong ist der Brite mal wieder dabei, die ganz großen Geheimnisse des Menschseins zu entschlüsseln.

Das Erfolgsrezept des früheren Lehrers ist ziemlich eindeutig. Elektronisch epischer Sound wie Fred Again und Spoken Word Lyrics wie The Streets. Im Vergleich zum Debütalbum klingt die Coding Bird Song da ein gutes Stück melancholischer, aber auch vielseitiger, weil eine Menge Gäste dem Album ihren Stempel aufdrücken dürfen. Anthony Smirek kombiniert Field Recordings mit sphärischen Klaviertönen und tanzbaren Beats, zu denen man aber auch gut grübeln kann. Es ist der perfekte Sound, um nachts aus dem Busfenster zu schauen und die leuchtende Stadt an sich vorbeiziehen zu sehen.

Aber auch wenn es hier im Albumtitel um Vogelgesänge geht, der Kern von Decoding Birds Song ist auf jeden Fall ganz menschlich. Denn Anthonys Leben ist durch den plötzlichen Erfolg ziemlich ins Chaos geraten. Seine Songs drehen sich jetzt entsprechend um Selbstzweifel, arbeitsbedingte Trennungen, aber eben auch um die Schönheit des Lebens im ganzen modernen Wirrwarr. Decoding Birds Song versucht also gar nicht erst, die Kontrolle über das Leben wiederzubekommen,

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2: Dankeschön, Fitos. Und da hören wir jetzt auch noch ein bisschen ausführlicher rein. Anthony Smirak hier bei Ego FM und The Heron.

0: Gleich haben wir es 11:15 und gleich hören wir unter anderem die Idols hier bei Ego FM. Was Neues von Jacob Brodowski auch mit dabei und Santigold.
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1: Ich bin Joshua Heise. Die Generalversammlung der Vereinten Nationen hat dafür gestimmt, der traditionellen Weltkarte ein Update zu verpassen. Dort soll dann unter anderem die Größe Afrikas präziser dargestellt werden. Togo hatte eine entsprechende Resolution eingebracht. Thomas Bremser berichtet.
2: Die Weltkarte, die wir aus dem Schulatlas kennen, hat Gerhard Mercator in Duisburg entwickelt, und zwar schon im 16. Jahrhundert. Sie sollte vor allem in der Seefahrt helfen. Aber sie gibt die Größe von Ländern und Kontinenten nicht korrekt wieder. Auf vielen Karten wirkt Grönland etwa fast so groß wie Afrika, das in Wirklichkeit fast 14 Mal größer ist. Die UN-Abstimmung ist nicht bindend, soll aber weltweit dazu führen, dass die Karten geändert werden.
1: Er war einer der markantesten Schauspieler der deutschen Fernsehlandschaft. Michael Mendl ist im Alter von 82 Jahren gestorben. Das berichtet die Süddeutsche Zeitung unter Berufung auf dessen Agentin. Mendls nach eigener Aussage größte Rolle war die von Altkanzler Willy Brandt im ARD-Zweiteiler Schatten der Macht. Für die Darstellung bekam Mendl 2004 die Goldene Kamera verliehen. Großes Finale im Wahlkampf in Sachsen-Anhalt. Neben den Parteien gehen heute auch tausende Menschen auf die Straße. Sie wollen gegen eine mögliche AfD-Regierung protestieren. Dazu aufgerufen hat ein Bündnis aus Kirchen, Gewerkschaften und Verbänden. Umfragen sehen die AfD klar als stärkste Kraft. Die aktuelle Koalition aus CDU, SPD und FDP wird ihre Mehrheit bei der morgigen Wahl wohl verlieren. In Sachsen sind Ermittler wegen versuchter Angriffe aufs Stromnetz weiter im Einsatz. Laut Polizeidirektion Görlitz waren einige Beamte teilweise die ganze Nacht mit der Spurensicherung beschäftigt. Details und Hintergründe zum Einsatz nördlich von Bautzen wurden jedoch nicht genannt. Das sächsische Innenministerium hatte zuvor von 4 Objekten an 2 Orten gesprochen.
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3: mit Lola. Einen wunderschönen guten Morgen wünsche ich am Samstag. Wochenende, perfekter Moment, um vielleicht mal einen kleinen Fahrradausflug zu machen. Werden wir in dieser Stunde auch noch tun. Aber uns da vor allem die Mädels dazu holen und dafür sorgen, dass die sich auf den Sattel schwingen. Außerdem hätte ich gleich noch das Unknown Mortal Orchestra mit dabei. Davor noch das LCD Sound System und Daft Punk is playing at my house.

0: Non Mortal Orchestra und Can't Keep Checking My Phone. Und meiner Meinung nach geht es in dem Song ja darum, dass man jemanden ganz, ganz arg vermisst und dass so eine Verbindung übers Handy oder über einen Bildschirm halt einfach nicht das Gleiche ist, wie wenn man jemanden sieht. Das ist jetzt meine Meinung, aber fragt man bei der Band dann selber mal nach, bin ich mir nicht mehr ganz so sicher, denn die sind sich auch nicht so wirklich sicher.
1: When I'm writing these things, I'm not sure that I really know what the songs are about. For a while. It takes about a year and a half or 2 years for me to really figure out what I'm really singing about.
0: Okay, ist halt alles immer auch so ein bisschen Interpretationssache, ne? Bonobo, jetzt ganz neu für euch entdeckt, zusammen mit Joy Crooks und Always on Your Side.

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Heim und Forever hier bei Ego FM. Und jetzt gibt's was Neues von Solana zusammen mit Killer Tunes. Und zwar der Titel Okunkun. Das ist Yoruba und dieses Wort bedeutet sinngemäß Dunkelheit. Es kann aber auch anders interpretiert werden. Es kann auch das Böse heißen, Geheimnis oder Blindheit. Was es jetzt genau in diesem Song bedeutet, da müssen wir schon selber reinhören und uns eine Meinung dazu bilden. Und genau das machen wir jetzt auch. Solana zusammen mit Killer Tunes und Okunkun hierbei.

0: Rabbit und Late March, Death March hier bei Ego FM.
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0: Ja, und ich wollte früher auch gerne Fußball spielen. Bei uns im Dorf durften Mädels echt nicht mit Fußball spielen. Ich war dann Betreuerin von der F-Jugend gemeinsam mit meinem Papa und habe dann auch bei der A-Jugend, glaube ich, ein bisschen mitgeholfen als Betreuerin, aber selber spielen war nicht. Ja, Frauen mussten da sich in vielerlei Hinsicht erstmal durchkämpfen. Auch beim Fahrradfahren.
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0: Beendet wurden, dass ihnen auch vielleicht mal Dinge hinterhergeworfen wurden. Meine Lieblingsradlerin der Zeit, Amalie Rother, sprach mal von einem Spießrutenlaufen. Eine Gesellschaft erträgt es ja nicht immer so gut, wenn Konventionen durchbrochen werden, und das wurde den Frauen schon sehr klar gezeigt.
1: Sagt Dörte Florak. Sie ist Historikerin und hat ein Buch über die Geschichte des Frauenradfahrens geschrieben. Das Rad hat den Frauen damals eine nie gekannte Freiheit verschafft.
0: Dann konnte sie auf einmal, so sie den Mut hatte, draußen rumradeln, konnte das bisweilen auch alleine tun und konnte sich so einfach einen anderen Radius erarbeiten und auch lösen aus dieser Bewegungsarmut, zu der sie quasi verdammt war.
1: So hat das Fahrrad langfristig zur Emanzipation der Frau beigetragen. Und das tut es noch heute.
2: It's kind of liberating, I can tell you. When I'm able to ride myself, I think I won't have to depend on any public transportation. So it's really nice.
1: Der Allgemeine Deutsche Fahrradclub, ADFC, bietet Radkurse für Erwachsene an. Auf geliehenen Rädern fahren sie abends Slalom auf der Theresienwiese in München. 8 von 10 Teilnehmenden sind weiblich, viele haben Migrationsgeschichte.
3: My name is Aruna, I come from India.
4: Ich bin Diefi.
5: My name is Adia, I'm from Yemen.
6: Mein Name ist Irene, ich bin 68 Jahre alt.
7: Mein Name ist Biljana, ich komme aus Bulgarien ursprünglich und lebe so mittlerweile seit fast 20 Jahren in Deutschland.
1: Die Teilnehmerinnen trauen sich hier unter Anleitung von Ehrenamtlichen zum ersten Mal im Leben aufs Rad. Sie alle haben das Radfahren als Kinder nicht gelernt. Manchmal war kein Rad da, manchmal schon, aber bloß für die Jungs. Jetzt im Erwachsenenalter ist das Lernen viel mühsamer, die Ängste größer. Zuerst müssen die Anfängerinnen lernen, die Balance auf dem Rad zu halten. Dabei bleiben noch beide Füße auf dem Boden. Dann beginnen sie sich abzustoßen, erst zum Schluss fängt das Treten an. Aruna tritt schon ganz sicher, bloß nicht schnell genug.
8: Feste durchtreten und das Pedal. Ja, genau, und alle treten.
1: Das Radfahrenlernen tut den Frauen gut. Es gibt ihnen Selbstvertrauen. Das beobachtet auch Kursleiter Jürgen.
9: Also am letzten Tag, wenn man die Abschlussrunde gefahren hast, dann siehst du nur noch strahlende Gesichter. Du merkst wirklich, wie die Augen glänzen. Muss so. Ich hab's geschafft.
1: Noch ein letztes Treffen steht an, dann ist der Kurs vorbei. Die Teilnehmerinnen finden das alle schade. Sie haben sich angefreundet, fühlen sich sichtbar wohl miteinander. Es gibt auch einen Nachfolgekurs, aber den werden die meisten von ihnen nicht brauchen. Am Schluss fahren sie sicher allein. Susan B. Anthony würde sich freuen. 8 selbstbewusste und unabhängige Frauen mehr auf dem Fahrradsattel.
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11: Dankeschön, Fia. So, jetzt rauf aufs Rad zur Musik von Daddy Freier. Hot Damn, jetzt bei Ego FM. So is that.

0: Gleich haben wir es 11:45. Das heißt, das war's von mir für heute. Schön, dass ihr mit dabei gewesen seid. Ich wünsche euch jetzt noch einen ganz wunderbaren Samstag. Ab 12 Uhr für euch am Start, Kollegin Elise. Hier gibt's noch unter anderem Musik von den Fontaines DC. Die Future Islands werden wir hören und Johnny. Oh,
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0: Es ist kurz vor 12. Ich freue mich auf die nächsten 4 Stunden mit euch. Aber erstmal auf die News.
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2: Ich bin Joshua Heise. Bundeskanzler, Papst, Nazi-Funktionär. Michael Mendel hat sie alle verkörpert. Wie seine Agentin mitteilt, ist der 82-Jährige jetzt gestorben. Mendel wuchs im Ruhrgebiet als uneheliches Kind eines katholischen Priesters bei seiner Mutter in Armut auf, heuerte mit 14 Jahren als Statist beim Mannheimer Schauspielhaus an. Erst mit 50 wechselte er vor die Kamera und wirkte in mehr als 200 Produktionen mit. In Sachsen-Anhalt liegt die AfD vor der morgigen Landtagswahl in Umfragen klar vorn. Sie will unter anderem die allgemeine Schulpflicht abschaffen. Bundesbildungsministerin Prien hält das für eine gesellschaftspolitische Katastrophe. Thomas Bremser berichtet.
3: Eltern sollten nach dem Willen der AfD das Recht haben, Kinder zu Hause zu unterrichten. Die Bundesbildungsministerin hält das für falsch. Kinder bräuchten Kontakte zu anderen Kindern, auch aus anderen Milieus. Die Menschen bewegten sich ohnehin schon viel zu viel nur in ihren Blasen. Prien kann sich stattdessen ein verpflichtendes Kita-Jahr vor der Schule vorstellen, vor allem für Kinder mit besonderem Förderbedarf.
2: Mithilfe der geplanten Zuckersteuer sollen wir ja unter anderem dazu animiert werden, zuckerfreie Getränke zu trinken. Laut Coca-Cola-Deutschland-Chef John Galvin geht der Trend aber eh schon in Richtung Zero-Getränke. Dem Redaktionsnetzwerk Deutschland sagte er, dass jemand, der eine Coke Zero trinkt, gern auch zu einem zweiten oder dritten Glas greift. Deshalb will Coca-Cola noch mehr auf Zero-Drinks setzen. Die Europäische Union will Airbnb und andere Kurzzeitvermieter in die Schranken weisen. Laut einem entsprechenden Gesetzentwurf sollen Kommunen etwa eine Obergrenze von Ferienwohnungen festlegen dürfen. Hintergrund sind die Wohnungsnot und explodierende Mietpreise, vor allem in Großstädten und Touristengebieten. Paris, Barcelona und Venedig sind bereits selbstständig gegen Airbnb vorgegangen.
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0: Mit Elise. Falls ihr gerade weiblich und verkatert seid oder ihr heute noch eine lange Nacht vor euch habt, richtig so, alles richtig gemacht. Denn laut einer Studie sagen Frauen über 40, dass ihnen Tanzen und Klappen dabei hilft, Stress zu reduzieren. Das erklärt vieles. Und ich gehe mir damit völlig d'accord. Ach so, hallo erstmal. Auch von Martin Solveig und Dragonette. Schön, dass ihr dabei seid.

Kanada kommt sie, diese Folk-Pop-Sängerin Lorraine aus ihrem Debütalbum Leftovers, für euch gerade Gold in California. So, falls ich heute etwas wuschig klinge, dann liegt das an folgender Geschichte. Also, Kurt Cobain, der Frontmann von Nirvana, hat mich geküsst. Also im Traum. Der war shoppen in München mit seiner Managerin, die hat einen guten Geschmack, die hat ihm ein paar kuschelige Strickjacken gekauft. Aus irgendeinem Grund stand er aber auch in meiner Wohnung. Kurt ist übrigens Katzenfan. Und dann kam sein Gesicht immer näher. Ich denke im Traum noch so, oh, was wird mein Freund wohl dazu sagen? Und dann so, ah, fuck, it's Kurt fucking Cobain. Und also der Kurt kann echt gut küssen. Ist ein überraschend sanfter Küsser. So, und dann nach dem Kuss zieht er aber plötzlich die Haut von seinem Gesicht, wie in so einem Horrorfilm. Aber das war gar nicht so unfassbar gruselig. Ich bin auf jeden Fall nicht davon aufgewacht. Vielleicht wollte er mir auch nur sein, weiß ich nicht, Innerstes offenbaren. I don't know. Und weil ich diesen unsagbar sanften Kuss von Kurt Cobain immer auf meinen Lippen spüre, muss ich jetzt Nirvana hören. Ist klar, oder?

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0: Dr. Casper hier im Hinterland. Worum geht's da eigentlich in dem Titel?
1: Hinterland stützt sich vor allem titeltechnisch hauptsächlich darauf, dass ich bin ein sehr großer Bruce Springsteen-Fan, ich bin auch sehr großer Tom Petty-Fan und diese ganzen Amerikaner-Bands, sage ich mal. Und da wird immer sehr schön das Wort Wastelands benutzt. Und ich finde das Wort Wastelands eigentlich so total super, habe aber nie wirklich ein deutsches Wort dafür gefunden. Und immer habe ich gedacht, so, ja, so und so, habe immer ein bisschen hin und her geschoben. Und dann habe ich gedacht, ach, Hinterland, das passt eigentlich. Das ist eigentlich sehr super.
0: Wastelands, Hinterland, verstanden. Danke, Casper. Es wird muckelig. Wir drehen die Heizung auf Heat von Senseless Optimism für euch.

0: The Shelter Song von den Temples bei EQFM an eurem Samstag. Ich dachte ja, Coubertin, ey, cooler Typ, danke für die Olympischen Spiele. Aber ey, wie rückständig der sonst so gedacht hat, alter Falter, Gott sei Dank gab es Alice Melia.
1: Die Frau ist eine Gefährtin des Mannes und die zukünftige Mutter der Familie. Ihre Hauptaufgabe sollte darin bestehen, die Sieger zu krönen.
2: Dieses Zitat stammt von Pierre de Coubertin, dem Gründer der modernen Olympischen Spiele. Und so sind bei den ersten, 1896, keine Frauen am Start. Und auch in den Jahren danach wird es nur wenig besser. Eine, die das nicht akzeptieren will, ist Alice Milliat, die Lehrerin und Präsidentin des französischen Sport- und Freizeitverbands für Frauen, wendet sich an das Internationale Olympische Komitee. Ihre Forderung? Gleichberechtigung von Frauen bei den Spielen 1920. Das IOC lehnt ab.
3: Nein. Alles Gute.
4: Danke.
3: Tschüss.
2: Für Milliat kein Grund aufzugeben. 1921 finden auf ihre Initiative die Frauenweltspiele statt. Ausgerichtet vom neu gegründeten FSFI, dem Internationalen Frauensportverband. Ein Jahr später findet die sogenannte Frauenolympiade wieder statt. Genau wie 1926. Zwei Jahre danach dürfen Frauen bei den Olympischen Spielen in Amsterdam auch in der Leichtathletik antreten. Bis Mitte der 1930er Jahre findet Milliats Konkurrenzveranstaltung weiter statt, bis das IOC ihr noch mehr entgegenkommt. Eine späte Ehre wird Alice Milliat bei Olympia in Paris 2024 zuteil, fast 50 Jahre nach ihrem Tod. Eine eigene Statue wird enthüllt, gemeinsam mit 9 anderen bedeutsamen Frauen der französischen Geschichte, zum Beispiel auch Simone de Beauvoir.
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0: Egos, wer von euch hat auch so viel Küchenquatsch zu Hause wie ich? Ich habe einen Cake-Pop-Maker, ich habe zwei Popcorn-Maschinen und natürlich habe ich auch eine Zuckerwattemaschine. Nicht, dass ich den Kram gerne esse, aber ich mach's gern. Tristan Brusch vielleicht auch. Sein Titel gleich für euch heißt so: Zuckerwatte.
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Neu auf Ego FM aus London. Jungle mit Someday Somewhere.

0: kurz vor eins und ich fühle mich gerade ein kleines bisschen wie ein Seepferdchen. Wusstet ihr, dass die gar keinen Bauch haben? Also müssen die nonstop essen, um zu überleben? Ich hole mir noch schnell einen Keks. Ihr bekommt die News der Stunde.
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2: Ich bin Joshua Heise. Einen Tag vor der Landtagswahl in Sachsen-Anhalt werden tausende Menschen zu Demos in Magdeburg erwartet. Die größte der 12 angemeldeten Kundgebungen findet auf dem Domplatz statt. Diana Kramer berichtet.
3: Direkt daneben findet die offizielle Wahlkampfabschlussveranstaltung der AfD statt, die in allen Umfragen deutlich vor der CDU führt. Beide Lager wollen heute vor allem noch unentschlossene Wähler erreichen. AfD-Spitzenkandidat Ulrich Siegmund hat das Ziel ausgegeben, allein regieren zu können, auch wenn das Wahlexperten für unwahrscheinlich halten. In jedem Fall dürfte eine Regierungsbildung in Sachsen-Anhalt äußerst schwierig werden.
2: Noch immer suchen Ermittler nach einem 48-Jährigen, der Anschläge auf Umspannwerke in Brandenburg, Nordrhein-Westfalen und Sachsen verübt haben soll. Dem zugrunde liegen zwei als authentisch eingestufte Bekennerschreiben. Bundesinnenminister Dobrindt sprach von Klimaterrorismus. In den drei Bundesländern wird immer noch Braunkohle abgebaut und verstromt. Am englischen Hafen von Dover blockieren Dutzende vermummte Leute die Zufahrt, offenbar als Demonstration. Die Polizei ist nach eigenen Angaben mit den Aktivisten in Kontakt. Worum genau es geht, ist noch unklar. Die Überfahrten sollen trotzdem weiter planmäßig stattfinden. Wer seine Fähre wegen der Blockade verpasst, wird umgebucht. Dover ist der verkehrsreichste Hafen Großbritanniens. Die gesetzlichen Krankenkassen haben im ersten Halbjahr ein Plus von 2,6 Milliarden Euro gemacht. Grund sind laut Gesundheitsministerium die gestiegenen Zusatzbeiträge. Gleichzeitig sind auch die Ausgaben für medizinische Leistungen gestiegen. Deshalb sieht Gesundheitsminister Linnemann keinen Anlass zur Entwarnung. Die bereits beschlossene Gesundheitsreform soll die Ausgaben ausbremsen. Sie greift zum Jahreswechsel.
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0: Egos, ist eigentlich schon Mittagessenszeit? Was habt ihr gerade Leckeres auf dem Teller? Hoffentlich keinen Hotdog. Laut Studien verkürzt jeder Hotdog 36 Minuten eures Lebens. Ich höre gerade, wie hunderte Wiener auf den Boden eines schwedischen Möbelhauses fallen.

1966. Das ist die Nummer, die wähle ich gleich mal. Wisst ihr auch, welche das ist und warum? Die Queens of the Stone Age haben eine Beschwerde-Hotline ins Leben gerufen, bei der man rund um die Uhr anrufen kann. Fans, Freunde, Feinde, heißt es, dürfen sich melden, um ihre Meckereien und Beschwerden, Klagen und Stöhnen, Ärger und Nörgeleien und jeglichem Urteil, das sie loswerden wollen, Luft zu machen. Nach dem Motto, no bitching too big, no whiny too tiny. Manchmal müssen sich Menschen einfach aufregen und Queens of the Stone Age sind da, um zuzuhören. Vielleicht wird man also mit Om und Co. höchstpersönlich reden können. Das weiß ich jetzt noch nicht genau. Was es mit der Aktion genau auf sich hat, das ist auch immer noch Geheimnis der Band. Wahrscheinlich erscheint euer Geweine, Gestöhne und Gemeckere dann als Soundfall auf dem nächsten Album. Man weiß es nicht. Ich nehme noch das Aktuelle, daraus Insignificant Other, Queens of the Stone Age, noch für euch.

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0: wo man sie überall findet, diese Helden hier. Einer von Michael Kiwanuka, Hero.
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0: Die Fußball-WM ist jetzt schon ein bisschen her, aber es ist ja immer irgendein Großevent. Zum Beispiel die Basketball-WM der Frauen in Berlin. Und egal ob Sportfanatiker oder völlig unbeteiligt, diese Großveranstaltungen schaffen es, uns in den Bann zu ziehen, uns mitfiebern und mitfühlen zu lassen. Also ich bin auf jeden Fall voll drin und Kollege auch, Felix bei mir im Studio. Hallo!
3: Hello!
0: Olympia, WM, EM und noch ganz viele andere sportliche Events begeistern so viele Leute, selbst wenn es viel zu kritisieren gibt. Aber warum?
3: Weil wir eine emotionale Anteilnahme entwickeln. Unser Gehirn liebt Geschichten und speichert die emotional ab. David gegen Goliath, Heldenreise oder die klassische Underdog-Story. Das berührt uns und wird dann auch noch verstärkt, weil wir entweder durch eine gemeinsame Kultur oder gemeinsame soziale Werte eine Nähe dazu aufbauen. Bestes Beispiel ist von Olympia die italienische Skifahrerin Federica Brignone. Schwer gestürzt, hatte richtig komplizierte und schwerwiegende Verletzungen. Der Start bei der Heimolympiade war eigentlich aussichtslos und dann Gold mit Tränen auf dem Podium und genau diese Geschichten, diese Bilder, die berühren uns.
0: Oder lassen uns im eigenen Wohnzimmer brüllen und jubeln. Bestes Beispiel dieser Moment hier.
4: Schürrle, der kommt an, mach ihn, mach ihn, er macht ihn, Mario Götze, das ist doch Wahnsinn und da ist gekommen dieser eine Moment für Mario Götze, da ist alles andere egal.
0: Boah, da geht jetzt bei mir wieder der Puls hoch. Sag mal Felix, was passiert in so einem Moment in unserem Gehirn?
3: Erstmal rauschen da alle Emotionen in den Kopf rein und dann wird Dopamin ausgeschüttet. Das ist so der schnelle Euphorie-Kick. Nach paar Minuten mündet es dann in Endorphinen. Und die sind dann für einen längeren, wohligen Gefühlszustand verantwortlich. Auch interessant zum Beispiel, Forscherinnen und Forscher aus Chile haben Fans im MRT beobachtet, um zu schauen, was da genau im Kopf passiert. Im Prinzip wird das Belohnungssystem aktiviert, also dieselbe Region, die auch bei Freude, Essen oder Erfolg reagiert. Und das alles wird ja vorher auch noch aufgebauscht durch Anspannung, Warten und Vorfreude. Wenn sich das dann auf einmal entlädt, dann sind das ziemlich große Gefühle.
0: Ist es eigentlich auch bei anderen Dingen so? Konzerte zum Beispiel?
3: Zumindest ähnlich. Auch da haben wir ein Gemeinschaftsgefühl und auch da werden Hormone und Neurotransmitter ausgeschüttet. Im Prinzip werden da alle möglichen Emotionssysteme im Hirn angeschmissen. Und das löst dann auch so dieses richtige Hochgefühl aus.
0: Kollege Felix mit der Antwort darauf, warum wir mitfiebern. Danke dir.
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Die Current Affairs von Lord. Sag mal, wer von euch hatte damals oder vielleicht sogar heute noch ein Nokia 3310? Das fast unzerstörbare Handy. Ich habe meins sogar an einem Abend zweimal hintereinander in eine Schlammbohle fallen lassen. Frag nicht warum, aber es hat überlebt. Und jetzt, warum rede ich überhaupt drüber? Es geht um einen neuen Titel von Jamie T. Der hat sein 6. Studioalbum Ghosts angekündigt für Oktober. Am 9. genauer gesagt kommt's raus. Und daraus gibt's schon eine nostalgische Single, die heißt einfach nur 3310. Und da dreht sich halt alles um ein altes Nokia-Handy. Ist überraschend sanft, diese Akustikgitarre, die man da so hört. Und ich habe mich sehr, sehr schnell in diesen Titel verliebt. Ganz neu für euch 3310 von, also 3310 wahrscheinlich, von Jamie T. Like a

0: 14:45 haben wir es und ich habe gleich einen Titel für euch. Es gibt ja immer so welche, die berühren etwas tief innen drin dann doch etwas mehr. Und der gehört bei mir dazu. Fast Car von Tracy Chapman gleich in voller Länge. So I remember when we were driving in your car.
1: 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Wie nennt man Menschen aus Berlin?
2: Berliner.
1: Und Menschen aus München?
2: Münchner.
1: Und wie nennen wir Menschen aus Hamburg?

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0: Boah, das ist super. Das ist die beste Good News der Woche, finde ich. In Dänemark gibt es in den Schulen eine Stunde pro Woche Empathie als Unterrichtsfach. Und das Mobbing-Level ist in Dänemark das niedrigste in ganz Europa. Die anderen News jetzt.
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2: Ich bin Helen Martin. Morgen ist Landtagswahl in Sachsen-Anhalt und da wird wohl die AfD deutlich gewinnen. Eine Überraschung wie vor 5 Jahren, als die AfD viel schwächer und die CDU viel stärker abschnitt als erwartet, schließen Wahlforscher aus. Was ihrer Meinung nach aber möglich wäre, ist, dass AfD-Gegner diesmal taktisch Grüne und SPD wählen, damit die AfD keine Mehrheit im Parlament bekommt. Die Weltkarte sieht ab sofort etwas anders aus. Die UN-Vollversammlung hat mit großer Mehrheit für eine realistischere Abbildung der Kontinente gestimmt. 160 Staaten stimmten für Ja, 6 enthielten sich, nur die USA waren dagegen. Bisher wurden Gebiete wie Grönland, die USA oder Russland größer und Afrika kleiner dargestellt, als sie eigentlich sind. Eine mächtige Stimme, theatralische Posen und eine unvergleichliche Bühnenpräsenz. Queen-Frontmann Freddie Mercury ist eine Legende. 35 Jahre ist er jetzt schon tot.

0: London vermacht und auch seine ganzen Erinnerungsstücke. Und darauf basierend hat Mary Austin nun dieses Buch geschrieben. Da lernt man eine vielleicht ganz neue private Seite des Musikers kennen, die man so vielleicht noch nicht kannte.
1: Viele von uns übernachten lieber in Ferienwohnungen als in einem Hotel. Doch genau das macht den ohnehin knappen Wohnraum in Metropolen wie Barcelona, Paris oder Venedig noch rarer. Dagegen will die EU jetzt vorgehen, und zwar mit einem Gesetzentwurf. Aber bevor Kurzzeitvermietungen komplett verboten werden, will die Brüsseler Behörde eher auf Obergrenzen setzen.
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3: Sag mal, habt ihr das mitbekommen? Frankreich warnt vor Parisern. Das klingt lustig, aber Obacht. Eventuell gibt es ab Mai 2027 viele neue Franzosen. Da explodiert vielleicht die Bevölkerung, weil über 300.000 Kondome, die im Umlauf waren, nicht sicher sind. Die Qualität, kompletter Müll, die reißen schnell oder haben sogar Löcher. Also hat Frankreich eine große Rückrufaktion gestartet. Da waren aber Zehntausende Pariser schon verkauft. Jetzt heißt es, Betroffene sollen sich auf Geschlechtskrankheiten und Schwangerschaften testen. Ich würde mal sagen, wir bereiten uns auf viele neue Mini-Franzosen.

0: aus den Niederlanden. Das waren Mr. und Mississippi mit Lush Looms. So, ich gucke mir gerade hier an, wo mein nächstes Reiseziel hingeht, denn ich will es mal tiefenentspannt. Und laut einer Auswertung wurde jetzt ein Ranking erstellt über die entspanntesten Städte der Welt. Und ich sag schon mal, Wien belegte weltweit Platz 3. Das finde ich schon ganz geil, weil die haben ja ganz viele Grünflächen und Parks, sie haben eine tolle Luftqualität, die haben einen entspannten Verkehr und ganz viele Wellnessangebote. Auf Platz 2 ist Singapur und auf Platz 1 San Diego. Die Stadt im Süden Kaliforniens punktet, weil die haben mehr als 3000 Sonnenstunden im Jahr, 266 Parks und Naturschutzgebiete sowie 359 Spas. Geil, da kann man auch Yoga am Strand machen. Wie schön ist das denn bitte? Aber ich will jetzt wissen, wie klingt die drittentspannteste Stadt der Welt. Aus Wien für euch. Kids Don't Smoke. 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

The Kid gibt sie mir hier mit Balearic Sundance. Und wir tanzen weiter, vielleicht ein bisschen schockierter. Denn diese Woche, da kam, nee, es war jetzt keine Meldung, aber es wurde angefangen zu munkeln. Und ich hoffe ja nicht, aber es könnte ja sein, dass sich The Cure auflösen. Eigentlich war doch für November noch ein neues Album geplant, aber der Produzent von The Cure, David Allen, hat auf Insta sowas ganz kryptisch-komisches gepostet. Und zwar, Achtung, ich zitiere, ich empfinde Bedauern darüber, nicht beim Cure-Konzert morgen in Paris dabei zu sein. Es ist diese Wehmut, die man empfindet, wenn etwas möglicherweise zum letzten Mal stattfindet. Wie zum letzten Mal? Lösen sich Robert Smith und seine Jungs nach der Sommertour auf? Ganz heißes Pflaster. Wir bleiben da dran, ne? Jetzt The Cure, Friday I'm in Love, weil wegen Samstag, ne?

0: Der spielt auch irgendwie alles. Ist Jack Garrett gewesen hier mit Worry. Der spielt Klavier, Schlagzeug, Gitarre, Ukulele, Harfe und so weiter. Ist auch in einem musikalischen Haushalt aufgewachsen. Also sagt man gerne Multi-Instrumentalist. Das sagt man aber zu vielen Menschen. Unter anderem auch zu Mine. Die sammelt etwas andere, exotische Instrumente.
1: Ja, also sammeln. Ich benutze die alle, die ich kaufe. Ich habe jetzt nicht irgendwie 500 Instrumente, aber ich habe schon echt einiges inzwischen angesammelt. Aber das kam halt eher so durch die Zeit. Nicht, dass ich gesagt habe, so, ich sammle jetzt Instrumente und guck mal, was es da für geile, exotische Sachen gibt. Sondern ich gucke eigentlich immer, wo es halt was Neues gibt, was ich schön finde, was schön klingt.
0: Sondern du spielst ja auch.
1: Ich kauf's mir nicht, wenn ich's nicht unbedingt schon spielen will. Manchmal schreibe ich sogar schon einen Song und weiß, dass ich dann da das Instrument nutze und dann muss ich warten, bis es endlich da ist. Weil manchmal hat es echt so 6 Wochen Lieferzeit oder so und ist dann blöd. Aber ich habe alles schon gespielt auf allen. Also auf irgendeinem Song findet man das Instrument auf jeden Fall immer.
0: Ob man irgendwas Exotisches bei diesem neuen

Viertel vor drei haben wir es ja schon, wie krass. Und gleich ein Typ für euch, der sagt, ich bastle viele Girlanden und kleine Feenwesen, die in den Tracks herumschwirren. Und ich liebe alles daran. DJ Kotze, Pickup, gleich in voller Länge.

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0: Kurz vor drei haben wir es. Und das hier, das ist schon ein bisschen witzig. Die Kriminalität in den Niederlanden ist so gering, dass sich das Land von anderen Ländern Gefangene ausleihen muss, damit die Wärter nicht ihren Job verlieren. Die anderen News jetzt.
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2: Ich bin Helen Martin. Nach den versuchten Anschlägen auf Umspannwerke sucht die Polizei weiter nach einem 48-jährigen Verdächtigen. Zwei Bekennerschreiben hatten die Ermittler auf seine Spur gebracht. Bundesinnenminister Dobrindt spricht von Klimaterrorismus. Laut ihm gehen die Behörden von einem Einzeltäter aus. In den letzten Tagen hatte es mehrere versuchte Anschläge auf Umspannwerke in NRW und Brandenburg gegeben. Gestern hatte Sachsens Innenministerium mitgeteilt, dass auch im Freistaat Sprengvorrichtungen an zwei Objekten entdeckt wurden. 10 Tage ist die verheerende Sturzflut im Himalaya her. Über 1300 Todesopfer wurden bislang bestätigt. Aber die Retter haben die Hoffnung, Überlebende zu finden, noch nicht aufgegeben. Und das zu Recht. 2 Menschen konnten lebend aus den Trümmern geborgen werden. Eine Frau und ein Mann. Schon gestern waren 2 Überlebende gefunden worden. Tausende Menschen werden immer noch vermisst. Cyberkriminelle hatten über 1 Million Daten aus der Berliner Verwaltung geleakt. Jetzt warnt das Bundesamt für IT-Sicherheit vor gezielten Hack-and-Leak-Attacken. Dabei werden zum Beispiel gestohlene Dokumente oder E-Mails zu einem bestimmten Zeitpunkt bewusst veröffentlicht und falsch dargestellt. Das ist insofern brisant, weil Berlin am 20. September ein neues Abgeordnetenhaus wählt. Diesen Klassiker hat es schon länger nicht mehr gegeben in der Fußball-Bundesliga. Der FC Bayern München ist am 2. Spieltag heute Abend zu Gast beim Aufsteiger Schalke 04. Moritz Einzel berichtet.
3: Nach dem 0:3 in Augsburg zum Saisonstart könnte den Schalkern heute gegen die kompromisslos gute Offensive der Bayern noch größeres Unheil drohen. Und Bayern-Keeper Manuel Neuer kehrt an seine alte Wirkungsstätte zurück. Anstoß ist um 18.30 Uhr. Schon ab 15.30 Uhr gibt's folgende Partien: Hoffenheim-Dortmund, Leverkusen gegen Union Berlin, Gladbach-Elversberg, Bremen-Leipzig und Paderborn gegen Freiburg.
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0: Leute, ich muss mal kurz über die Konkurrenz sprechen. Wir haben ja keine Konkurrenz. Also, Antenne Wiesbaden, anderer Radiosender, der hat was Besonderes eingeführt, und zwar die Stille Stunde. Ich habe dem Chef gesagt, ich mache das jetzt auch. Hier ab 15 Uhr jetzt nur noch Stille, damit man sich entspannen kann, ohne Reizüberflutung, hat er mit dem Kopf geschüttelt. Da mache ich wohl doch weiter. 60 Minuten mit mir, mit euch, mit ganz viel Musik. Wir starten rein. Und zwar mit Wallows. Remember When.

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1: Von Lolcana Stars and Shards. Und ich habe für euch Swim and Shit. Das ist ein ganz komischer Trend, der kommt aus Spanien und da zweifle ich so ein bisschen an der Menschheit. Also, der Trend ist, dass Teenager ins Freibad scheißen und das dann filmen, wie die braune Wurst da rumschwimmt. Das ist wirklich ein Social-Media-Trend und ich finde, jetzt ist auch irgendwie genug mit Internet für heute. I'm on standby, die Eels, für euch ganz neu.

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0: Von Slaughter Beach Dog, Gold and Green. Leute, wir sind auf der Suche. Wir sind auf der Suche nach Titeln, die sich drehen, und zwar alles rund um das Thema Schlaf. Ich habe euch heute ja schon von meiner Story erzählt. Letzte Nacht habe ich eine Menge geträumt, unter anderem davon, dass mich Kurt Cobain, der Sänger von Nirvana, geküsst hat. Es war sehr, sehr schön. So, Kollege Kafka, morgen ab 9, macht eine ganze Sendung. Nicht übers Küssen, sondern ums Schlafen. Markus, du, träumst du viel?
1: Ja, fast jede Nacht. Teilweise sind es sehr reale Sachen, teilweise auch total abgefahrener Kram, wo ich jetzt überhaupt nicht weiß, wie ich da drauf gekommen bin. Aber es ist schon so, dass ich viel in meinem Alltag, was in meinem Alltag passiert, sowohl beruflich als auch privat, in meinen Träumen verarbeite. Liegt wahrscheinlich auch daran, dass ich jetzt nicht so der große Talker bin. Also ich mache schon viel mit mir selber aus. Also natürlich bespreche ich tiefgreifende Dinge, wichtige Dinge mit meiner Frau und meiner Familie und meinen besten Freunden. Aber ich mache schon sehr viel mit mir selber aus. Und ich glaube, das ist der Grund, warum das dann in meinen Träumen auch so bunt fortgesetzt wird und verhandelt wird.
0: Und wenn man gar nicht zum Schlafen kommt, dann nennt sich das Insomnia. Hier von Faithless ist mein Beitrag für deine Sendung morgen, Markus. Ab 9 geht's los. Wenn ihr auch noch einen Tipp habt, was für Titel gibt's rund ums Schlafen, Träumen, dann schickt doch einfach eine Mail an countdown25@egofm.de.

schon wieder mittendrin in der Sendung morgen Dreams von Beck. Der kommt einfach auch mit auf die Liste von Kollege Kafka. Morgen Countdown 25 ab 9 Uhr mit dem Thema Schlaf. Und es ist so schön, wie ihr mitmacht. Hier Roland hat uns eine E-Mail geschrieben, weil wir auch fragen, was fällt euch denn so ein als Titel zum Thema Schlaf, Träumen etc. Er schreibt: Servus, für morgen hätte ich einen Vorschlag. Ein Song, den ich als junger Erwachsener sehr mochte, aber schon lange nicht mehr gehört habe. Where Hides Sleep von Alison Moyet, würde mich sehr freuen, den mal wieder zu hören.

Oh, der ist wirklich wunderschön. Den kannte ich vorher noch nicht. Vielen Dank, Roland. Und wenn ihr auch noch ein paar Titel habt, immer her damit an countdown25@egofm.de. Viel Liebe für euch. Jetzt auch von Die Sterne, wenn es Liebe ist.

0: Tisch und schon ist es wieder 3:45. Es war mir ein innerer Fiebertraum mit euch. Wirklich wunderschön. Ich wünsche euch noch ein schönes Restwochenende. Ich freue mich, wenn ihr am Montag spätestens wieder mit dabei seid. Ab 12 mit mir in einer neuen Themenwoche. Elise sagt tschüss, bye bye. Passt auf euch auf.
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1: Ich bin Helen Martin. Welche Folgen wird es wohl haben, dass in Berlin ein riesiges Datenpaket geleakt wurde? Cyberkriminelle hatten über 1 Million Daten der Verwaltung geklaut und vom Senat rund 2 Millionen Euro gefordert. Der hatte abgelehnt. Mehr dazu von Thomas Bremser.
2: Notfallpläne, Personalakten und Anträge sind im sogenannten Darknet einsehbar. Sicherheitsexperten warnen bereits, Kriminelle könnten sich Daten zentraler Einrichtungen verschaffen, etwa um Sabotageakte oder Anschläge zu verüben. Dabei geht es um Infos zur Trinkwasserversorgung, Baupläne oder Notfallleitlinien. Auch persönliche Daten sind zu finden, damit könnten Kriminelle ebenfalls Straftaten begehen.
1: Wenn die AfD morgen die Wahl in Sachsen-Anhalt gewinnen sollte, könnte das schwere Folgen für die Wirtschaft haben. Davor hat der Chef des Instituts der deutschen Wirtschaft, Hüter, in der Rheinischen Post gewarnt. Der sagt, dass die arbeitende Bevölkerung in Sachsen-Anhalt ohne Zuwanderung bis 2045 um etwa ein Viertel schrumpfen würde. Die Zuwanderungspolitik der AfD würde das Land wirtschaftlich vor die Wand fahren. Russlands Präsident Putin hat angeordnet, dass die Luftangriffe auf Kiew für 3 Tage gestoppt werden. Hintergrund ist, dass gerade US-Unterhändler zu Besuch in Moskau sind. Die Pause soll laut dem Kreml morgen beginnen. Die Ukraine hatte zuvor zugesagt, den russischen Luftraum während des Besuchs nicht zu gefährden. Und dann schauen wir noch auf die 2. Fußball-Bundesliga. Da geht ja heute der 4. Spieltag weiter. Tabellenführer Nürnberg hat das erste Mal in dieser Saison Punkte liegen lassen. Bei Kiel gab es ein 2:2. Torreich war es bei Bundesliga-Absteiger Wolfsburg und Aufsteiger Cottbus. Die haben sich 4:4 getrennt. Außerdem hat Kaiserslautern 3:0 daheim gegen Darmstadt gewonnen.
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1: Ich bin Helen Martin. Einen Tag vor der Landtagswahl in Sachsen-Anhalt haben tausende Menschen in Magdeburg für Demokratie und Weltoffenheit demonstriert. Laut der Polizei waren rund 6000 Menschen schon da, bevor das Demokratiefest auf dem Domplatz begonnen hatte. Bei der Veranstaltung gibt's neben Reden auch Musik, zum Beispiel treten die Prinzen auf. Zu der Kundgebung hatte ein breites Bündnis aus Gewerkschaften und Zivilgesellschaft aufgerufen. In aktuellen Umfragen liegt die AfD deutlich vorne. Es geht um Gespräche über ein Friedensabkommen zwischen Russland und der Ukraine. In Moskau sind US-Unterhändler eingetroffen, um sich wohl mit Russlands Präsident Putin zu treffen. Morgen wollen die Unterhändler dann weiter nach Kiew reisen. Russland will für 3 Tage auf Angriffe auf die ukrainische Hauptstadt verzichten. Zuvor hatte auch der ukrainische Präsident Zelensky angekündigt, dass es während des Besuchs keine Angriffe geben wird. Die Polizei fahndet weiter mit Hochdruck nach einem Mann, der Sabotageaktionen gegen das Stromnetz verübt haben soll. Gesucht wird ein 48-Jähriger, der aus NRW kommt. Mehr dazu von Thomas Bremser.
2: Ein Spezialeinsatzkommando hatte zwar den zu einer Art Wohnmobil umgebauten Lastwagen des Verdächtigen gefunden, ihn selbst aber nicht. Vorfälle gab es bislang in Brandenburg und Nordrhein-Westfalen. Neu hinzugekommen sind Funde nördlich von Bautzen in Sachsen. Dort sicherte die Polizei an 2 Stellen 4 unbekannte Sprengvorrichtungen. Die Hinweise auf mehrere Tatorte kamen aus den Bekennerschreiben des Gesuchten. Bundesinnenminister Dobrindt geht von einem Einzeltäter aus und spricht von Klimaterrorismus.
1: Und zur 2. Fußball-Bundesliga. Da bleibt Tabellenführer Nürnberg zwar ungeschlagen, allerdings musste sich der Club die Punkte heute teilen. Bei Kiel gab es ein 2:2. Außerdem hat Wolfsburg daheim eine 3:0-Führung gegen Cottbus noch verspielt. Am Ende stand es 4:4. Und Kaiserslautern und Darmstadt haben sich 3:0 getrennt.
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1: Ich bin Helen Martin. 3 Tage lang soll es keine russischen Angriffe auf die ukrainische Hauptstadt Kiew geben. Das hat Russlands Präsident Putin angekündigt. Hintergrund sind Gespräche mit US-Unterhändlern, die mittlerweile in Moskau eingetroffen sind. Es geht um ein mögliches Friedensabkommen zwischen Russland und der Ukraine. Morgen wollen die Unterhändler wohl weiter nach Kiew reisen. Die Ukraine hatte zuvor zugesagt, den russischen Luftraum während des Besuchs nicht zu gefährden. Cyberkriminelle hatten über 1 Million Daten der Berliner Verwaltung geklaut und sie ins Darknet gestellt. Das Bundesamt für Sicherheit in der Informationstechnik weist deshalb auf eine erhöhte Bedrohungslage hin. Ronny Thorau berichtet aus Berlin.
2: IT-Experten sprechen teilweise von grober Fahrlässigkeit in der Berliner Verwaltung. Die von Hackern im Darknet geleakten Dateien sollen personenbezogene Daten enthalten, die Kriminelle etwa für Identitätsdiebstahl benutzen könnten. Außerdem geht es nach Medienberichten um sicherheitsrelevante Daten, etwa über Heizkraftwerke, Tanklager, Stromanlagen, die Wasserversorgung und Rüstungsunternehmen.
1: Sachsen-Anhalt wählt morgen einen neuen Landtag. In Umfragen liegt die AfD ja deutlich vorne. Heute sind in Magdeburg tausende Menschen zusammengekommen, um für Demokratie und Weltoffenheit zu demonstrieren. Dazu aufgerufen hatte ein breites Bündnis aus Gewerkschaften und Zivilgesellschaft. Und dann schauen wir noch zur Fußball-Bundesliga. Da hat Dortmund das Spiel auswärts bei Hoffenheim noch gedreht. 3:2 stand es am Ende aus Sicht des BVB. Die weiteren Ergebnisse: Leverkusen, Union Berlin 4:0, Mönchengladbach, Elversberg 3:4, Bremen, Leipzig 3:1 und Paderborn, Freiburg 0:1. Ab 18.30 Uhr treffen dann noch 2 alte Bekannte aufeinander. Aufsteiger Schalke hat den FC Bayern zu Gast.
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5: So, es ist September, das bedeutet, die Ego FM 42 sind zurück aus der Sommerpause. Wir haben wunderbare Sachen erlebt im August und darüber wollen wir jetzt sprechen die nächsten 2 Stunden. Aber natürlich gibt es auch die beste Musik der letzten paar Wochen für euch im Countdown. Freut euch zum Beispiel auf Mine, auf die Queens of the Stone Age, auf Anthony Smirek oder auch Jay Bernard. Los geht's aber erstmal mit Tiavo und German Language auf Platz 42. Ich bin Fitus. Schön, dass ihr dabei seid.
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die Aussage im Songtitel unterschreibe ich auf jeden Fall. Yard Act mit You're Gonna Need a Little Music auf Platz 41 neu dabei heute. Ich frage mich ja manchmal schon, wie das so wird in, keine Ahnung, sagen wir mal 40 Jahren oder so. Wird man da mit richtig schöner Nostalgiebrille auf die 29er Jahre zurückschauen? Also als jemand, der sie gerade erlebt, bezweifle ich das ja irgendwie so ein bisschen. Hatten schon globale Pandemie, Krieg, Wirtschaftskrise und diverse politische Spektakel, auf die ich gerne verzichtet hätte. Aber war das denn früher so viel anders? Wenn es um Nostalgie geht, sind ja irgendwie meistens die 80s ziemlich im Trend. Die habe ich nicht erlebt, da kann ich nichts Großes dazu sagen. Aber eigentlich sieht es ja total putzig aus. So ein Stranger Things und auf 80s Motto Partys mit ganz viel The Cure in der Playlist. Aber wenn ich meine bisschen älteren Kollegen mal auf die 80er anspreche, kriegen die meistens so Vietnam-Flashbacks in den Augen. Naja, wahrscheinlich gab es auch in den Jahren Sachen, die jetzt nicht wirklich ein Comeback brauchten. Ich bin trotzdem froh, dass die 80er in der Musik immer wieder zitiert werden. Zum Beispiel gerade wieder von Boy Harsher. Das Duo bringt in 2 Wochen ihr neues Album Get Mean raus und das ist genau der kühle 80s Sound, für den ich wirklich gerne mal in eine Zeitmaschine springen würde. Platz 40, Boy Harsher mit Heartbeat.

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5: Seine Musik darf auf keiner Indie-Party fehlen und seine Stimme ist wahrscheinlich das most British thing, was man jemals gehört hat. Sein Name ist Jamie T und wir hören jetzt auf Platz 38 mit 3310.

Neue Musik von den Queens of the Stone Age, Insignificant Other, neu dabei auf Platz 33. Was ich den Sommer so gemacht habe, könnt ihr euch wahrscheinlich im Großen und Ganzen denken. Aber hey, über Festivals kann ich halt das ganze Jahr über reden. Dieses Jahr gab es für mich aber auch eine kleine Premiere. Ich war zum Beispiel zum ersten Mal beim Superbloom mit dabei. Eigentlich merkwürdig, das Festival ist ja quasi direkt vor der Haustür im Münchner Olympiapark, aber irgendwie war ich bislang jedes Jahr anderweitig verhindert, konnte also nie dabei sein. Dieses Jahr habe ich es aber tatsächlich endlich mal hingeschafft und das in einem ganz besonderen Jahr. Denn das Olympiastadion in München, wo sonst eigentlich die Hauptbühne steht, wird ja gerade noch eine ganze Weile renoviert. Deshalb hat sich das ganze Festival über den Olympiapark verteilt und ich muss sagen, auch wenn der Park jetzt vielleicht nicht so ganz die ideale Festival-Location ist, fand ich das Ganze irgendwie ziemlich charmant. Man musste ein bisschen den Bäumen und Wegweiserschilden ausweichen, um eine gute Sicht zu haben, aber wenn man sich einen guten Platz gesichert hat, war es wirklich eine ziemlich gute Zeit. Und mit Sarah Larsson, Icky Mel oder Carsin Antonios auf der Bühne ist es auch relativ schwierig, eine schlechte Zeit zu haben. Eine Besonderheit war aber auch, dass nach dem eigentlichen Festival noch einzelne Konzerte auf dem Festivalgelände stattgefunden haben. Am Montag zum Beispiel Audrey Hobart, Licky Lee und auch Lords. Okay, aber wenn ich jetzt anfange, über Lords zu quatschen, dann sitzen wir morgen früh noch da. Deswegen hören wir jetzt einen Song von Licky Lee auf Platz 32. Ihr Konzert war nämlich auch ganz, ganz fantastisch. Platz 32, Licky Lee mit Lucky Again.

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Jay Bernard, neu dabei auf Platz 30 in den Ego FM 42. Was hat die Menschen eigentlich vor gefühlt unendlichen vielen Jahren dazu inspiriert, mit dem ganzen Musikmachen anzufangen? Also generell, mit der Art und Weise überhaupt? Schwierig zu sagen, ich meine, Zeitzeugen gibt's da halt nicht mehr, aber das Wahrscheinlichste ist wahrscheinlich wirklich, dass die Menschen einfach den Vögeln zugehört haben und nach einer richtig schönen Vorstellung gedacht haben, hey, das könnten wir doch auch mal machen. Und ein paar Jahrtausende später kam dann

0: Nectarwood mit Lights Off, Platz 26 diese Woche in den Ego FM 42. Weiter geht's gleich mit Chelsea Wolf und Solana und Killer Tunes. Davor hören wir aber Almost Monday mit Skinny Dip. Bis gleich.
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1: Ich bin Helen Martin. Einen Tag vor der Wahl in Sachsen-Anhalt hat Bundeskanzler Merz eine bessere Auseinandersetzung mit der AfD gefordert. Man müsse sich sowohl mit den Positionen als auch mit der Wortwahl der Partei befassen, so Merz bei einer Veranstaltung. Außerdem hat er betont:
2: Wir lassen uns von diesen Leuten, die Bundesrepublik Deutschland und alles das, was wir in den letzten Jahren und Jahrzehnten erreicht haben, bei allen Fehlern, die es gibt, bei allen Problemen, die wir haben, aber wir lassen uns von diesen Leuten unser Land nicht kaputtreden.
1: Hintergrund war die Aussage eines AfD-Politikers, der wörtlich gesagt hatte, der Staat sei ein nach Dope stinkender fauler Assi. 10 Tage nach der verheerenden Sturzflut im Himalaya haben Rettungskräfte 2 Überlebende gefunden, eine Frau und einen Mann. Laut den Behörden war die Frau aus einem verschütteten Haus gerettet worden. Der Mann konnte aus einem Tunnel einer Wasserkraftanlage gerettet werden. Bereits gestern konnten 2 Menschen lebend aus den Trümmern geborgen werden. Immer noch werden tausende Menschen vermisst. Über 1300 Todesopfer sind bislang bestätigt. Ermittler haben an 2 Umspannwerken in Sachsen 12 Sprengvorrichtungen gefunden. Laut den Behörden wird jetzt geprüft, ob es eine Verbindung zu den Vorfällen in NRW und Brandenburg gibt. Da gehen die Fahnder davon aus, dass ein 48-Jähriger aus NRW dahinter steckt. Bei ihm war ein Bekennerschreiben gefunden worden. Bundesinnenminister Dobrindt spricht von Klimaextremismus. Zum Fußball, da wurde die 2. Runde des DFB-Pokals ausgelost. Unter anderem empfängt der FC Bayern Magdeburg, Dortmund bekommt es mit Bremen zu tun, Schalke muss nach Dresden und Regionalligist Jeddelo 2 hat Hertha zu Gast. Und noch die Ergebnisse aus der Bundesliga: Hoffenheim-Dortmund 2:3, Mönchengladbach-Elversberg 3:4, Bremen-Leipzig 3:1, Leverkusen-Union-Berlin 4:0 und Paderborn-Freiburg 0:1.
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4: Auf geht's in die 2. Stunde der Ego FM 42 und daran hat sich auch nach der Sommerpause nichts verändert. Das ist die Stunde, in der die Top 10 der Woche und auch die Nummer 1 der Woche verkündet wird. Auf dem Weg dahin könnt ihr euch auf Songs von Kenny Hoopla oder von Senseless Optimism freuen. Unter anderem hört ihr aber auch Parovstellar mit The Man Without Reflection. Jetzt gleich auf Platz 20 in den Ego FM 42.

Hätte ich jetzt auch nicht gedacht, dass die beiden mal was zusammen machen, aber es klingt ganz fantastisch. Bonobo und Joy Crooks mit Always on Your Side. Platz 17 heute in den Ego FM 42. Ich merke schon, die letzten Wochen, ich versuche noch so ein bisschen das Festival-Hochgefühl aufrechtzuerhalten, damit ich gut durch die nächsten Wochen komme. Also habe ich gerade meistens irgendeine Band auf den Ohren, die beim Sziget Festival dieses Jahr aufgetreten ist. Ich war mal wieder in Budapest auf der Island of Freedom und ich hatte ja fast ein bisschen Sorge, weil es den Sommer ja eh schon so gottlos heiß war und Budapest gerne immer noch ein paar Grad wärmer ist als hierzulande. Aber wir hatten sogar ein bisschen Glück, gab eigentlich nur einen Tag, wo man mal wirklich die Schallmauer durchbrochen wurde und ansonsten war man halt gut verschwitzt, aber man ist schon irgendwie klargekommen. Und außerdem gab es wie üblich genug zu sehen, was einen von der Hitze abgelenkt hat. Nicht nur Musik, es gab zum Beispiel auch eine Zauberperformance von Siegfried und Joy, die unglaublich unterhaltsam war. Und hin und wieder ist auch ein riesengroßer Wal durch die Festival-Crowd geschoben worden. Keine Ahnung warum, aber ihr könnt euch denken, was wir dann für einen Ohrwurm alle hatten. Aber die Highlights waren dann natürlich doch trotzdem musikalisch, gar keine Frage. Ich glaube, Florence and the Machine muss ich, glaube ich, gar nicht mehr groß herausheben, aber es war mal wieder ganz fantastisch, was sie auf die Bühne gezaubert hat. Und ich persönlich war auch ganz schön begeistert, wie gut die Giant Rooks in Budapest angekommen sind. Die Jungs haben es auf jeden Fall weit gebracht mittlerweile. Zum Beispiel auch auf Platz 18 in den Ego FM 42. Die Giant Rooks mit Slow Dance for a Minute. Wow.

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1: Ja, und das war auch mal wieder einer der bisschen stressigeren Ticketvorverkäufe diese Woche. Aber bei der ersten Single zum neuen Album auch wirklich kein Wunder. Platz 14 diese Woche geht an Fontaines DC. Das sind sie mit ihrem neuen Song Marianne in den Ego FM 42.

Kenny Hubler mit New America, Platz 11 diese Woche in den Ego FM 42. Und wo wir jetzt ja gerade bei den Top 10 angekommen sind, würde ich sagen, ist doch eine wunderbare Gelegenheit, vielleicht nochmal aufs letzte Siegertreppchen zurückzuschauen. Das ist ja mittlerweile auch schon ein bisschen her. Platz 3 beim letzten Mal ging an den Song hier. Ich glaube, das wird eines meiner Lieblingsalben des Jahres. Ice Age waren das mit Lifetime. Letztes Mal unser Platz 3. Platz 2 ging an den Song hier.

Almost Monday mit Skinny Dip, letztes Mal unser Platz 2. Und den ersten Platz, den hat er sich geschnappt. Bonobo mit Me and You, letztes Mal unser Platz 1 in den Ego FM 42. Ja, die Songs und die Künstler sind mittlerweile alle schon heute gelaufen. Das bedeutet, wir haben eine ganz frische Top 10 für euch. Und da starten wir jetzt rein, und zwar mit Platz 10. Senseless Optimism mit Heat in den Ego FM 42.

Angus und Julia Stone, Monroe auf Platz 6 in den Ego FM 42. Fehlen nur noch Plätze 1 bis 5 und die hören wir gleich.

0: Someday, Somewhere, Jungle waren das, auf Platz 2 in den Ego FM 42. Fehlt nur noch der hier.
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0: Und ich muss ja sagen, als ich diesen Song zum ersten Mal gehört habe, hatte ich so ein kleines bisschen merkwürdige Erwartungen an ihr neues Album. Eigentlich ist Phoebe Bridgers ja für sehr düsteren Sound bekannt und Lost Boys klang für mich ein bisschen fast zu gut gelaunt. Aber jetzt, wo das Album draußen ist, muss ich sagen, ja, nee, das ist definitiv nicht zu gut gelaunt. Und deswegen klingt ihre Single Lost Boys für mich auch gerade in einem ganz anderen Licht als davor. Und der Song ist heute unsere Nummer 1 in den Ego FM 42, Phoebe Bridgers mit Lost Boys. Und da bin ich raus für heute. Ich bin Fitus. Ciao, bis zum nächsten Mal.

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1: Ich bin Helen Martin. Sachsen-Anhalt wählt morgen einen neuen Landtag und in Umfragen liegt die AfD ja deutlich vorne. Heute sind in Magdeburg tausende Menschen zusammengekommen, um für Demokratie und Weltoffenheit zu demonstrieren. Laut den Veranstaltern waren bis zu 20.000 Menschen beim Demokratiefestival auf dem Domplatz dabei. Die Polizei spricht von 10.000 Teilnehmenden. Zu der Kundgebung aufgerufen hatte ein breites Bündnis aus Gewerkschaften und Zivilgesellschaft. Russlands Präsident Putin hat einen vorübergehenden Stopp der Luftangriffe auf Kiew angeordnet. Grund ist ein Besuch von den US-Unterhändlern Steve Witkoff und Jared Kushner in Moskau. Morgen reisen sie nach Kiew. Ulf Mauder berichtet.
2: Witkoff und Trumps Schwiegersohn Kushner wollen mit Putin über neue Vorschläge für Friedensverhandlungen im Ukraine-Krieg sprechen. Damit Witkoff und Kushner dann mit dem Flugzeug überhaupt erstmals in die Ukraine reisen können, hat Putin eine dreitägige Waffenruhe angeordnet. Allerdings nur für die Hauptstadt Kiew.
1: Über 1 Million gestohlene Daten aus der Berliner Verwaltung sind im Netz gelandet. Das Bundesamt für Sicherheit in der Informationstechnik warnt deshalb vor gezielten Phishing-Angriffen auf die Betroffenen. Kurz vor der Abgeordnetenhauswahl am 20. September könnten außerdem die Daten auch politisch missbraucht werden. Die Ermittler gehen bei dem Angriff von einem finanziellen Motiv aus. Die Hacker hatten den Senat erpresst. Zum Fußball, da wurde die zweite Runde des DFB-Pokals ausgelost. Unter anderem empfängt der FC Bayern Magdeburg, Dortmund bekommt es mit Bremen zu tun, Schalke muss nach Dresden und Regionalligist Jeddelo 2 hat Hertha zu Gast. Und noch die Ergebnisse aus der Bundesliga, Hoffenheim-Dortmund 2:3, Mönchengladbach-Elversberg 3:4, Bremen-Leipzig 3:1, Leverkusen-Union-Berlin 4:0 und Paderborn-Freiburg 0:1.
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1: Ich bin Helen Martin. Die sächsische Polizei hat Details zu den versuchten Anschlägen auf das Stromnetz in den Landkreisen Bautzen und Görlitz bekannt gegeben. Dort waren an zwei Umspannwerken 12 selbstgebaute Sprengvorrichtungen gefunden und entschärft worden. Die Ermittler prüfen, ob es einen Zusammenhang mit den Vorfällen in Brandenburg und NRW gibt. Gefahndet wird nach einem 48 Jahre alten Mann, der sich zu den Anschlägen bekannt hatte. In seiner Wohnung war Sprengstoff gefunden worden. Einen Tag vor der Wahl in Sachsen-Anhalt hat Bundeskanzler Merz eine bessere Auseinandersetzung mit der AfD gefordert. Man müsse sich sowohl mit den Positionen als auch mit der Wortwahl der Partei befassen, so Merz bei einer Veranstaltung. Außerdem hat er betont:
2: Wir lassen uns von diesen Leuten, die Bundesrepublik Deutschland und alles das, was wir in den letzten Jahren und Jahrzehnten erreicht haben, bei allen Fehlern, die es gibt, bei allen Problemen, die wir haben, aber wir lassen uns von diesen Leuten unser Land nicht kaputtreden.
1: Hintergrund war die Aussage eines AfD-Politikers, der wörtlich gesagt hatte, der Staat sei ein nach Dope stinkender fauler Assi. 3 Tage lang soll es keine russischen Angriffe auf die ukrainische Hauptstadt Kiew geben. Das hat Russlands Präsident Putin angekündigt. Hintergrund sind Gespräche mit US-Unterhändlern. Es geht um ein mögliches Friedensabkommen zwischen Russland und der Ukraine. Morgen wollen die Unterhändler wohl weiter nach Kiew reisen. Die Ukraine hatte zuvor zugesagt, den russischen Luftraum während des Besuchs nicht zu gefährden. Und noch zur Fußball-Bundesliga. Da hat der FC Bayern auf Schalke Punkte liegen lassen. Der Rekordmeister kam beim Aufsteiger nicht über ein 0:0 hinaus. Die weiteren Ergebnisse: Hoffenheim-Dortmund 2:3, Leverkusen-Union-Berlin 4:0, Mönchengladbach-Elversberg 3:4, Bremen-Leipzig 3:1 und Paderborn-Freiburg 0:1. Und zum Basketball: Da hat die deutsche Frauennationalmannschaft bei der Heim-WM gegen Japan mit 74:58 gewonnen.

Yo, schön, dass ihr wieder eingeschaltet habt bei der Enter the Cypher Radio Show. Ich bin DJ Bastic und in der nächsten Stunde haben wir wieder zwei DJ-Sets für euch. 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

0: ein sehr schönes Set von Jay Black und Bier. Schön, dass auch ihr wieder dabei wart. 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Wir sind raus, noch eine schöne Nacht. Bis nächste Woche.
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3: Ich bin Hendrik Daum. Einen Tag vor der Landtagswahl haben in Sachsen-Anhalt in mehreren Städten Demonstrationen und Feste für Demokratie und Vielfalt stattgefunden. Auf dem Domplatz in Magdeburg versammelten sich tausende Teilnehmer zu einem Demokratiefestival. Veranstalter war das Bündnis Sachsen-Anhalt weltoffen. Initiativen, Vereine, Verbände und Einzelpersonen wollten mit der Aktion ein Zeichen setzen für Demokratie und Vielfalt. In Moskau haben neue Gespräche über ein mögliches Friedensabkommen zwischen Russland und der Ukraine begonnen. Der russische Präsident Putin hat dazu die beiden US-Unterhändler Witkow und Kushner zu Gast. Einzelheiten sind bislang nicht bekannt. Morgen wollen die Unterhändler weiter in die ukrainische Hauptstadt Kiew reisen. Zuvor hatte Putin angekündigt, dass es während der Gespräche keine Luftangriffe auf Kiew geben soll. 10 Tage nach der verheerenden Sturzflut im Himalaya haben Rettungskräfte 2 Überlebende gefunden, eine Frau und einen Mann. Laut den Behörden war die Frau aus einem verschütteten Haus gerettet worden. Der Mann konnte aus einem Tunnel einer Wasserkraftanlage gerettet werden. Bereits gestern konnten 2 Menschen lebend aus den Trümmern geborgen werden. Immer noch werden tausende Menschen vermisst. Über 1300 Todesopfer sind bislang bestätigt. In der Fußball-Bundesliga hat der FC Bayern auf Schalke überraschend Punkte liegen lassen. Der Rekordmeister kam am Abend beim Aufsteiger nicht über ein 0:0 hinaus. Die weiteren Ergebnisse: Hoffenheim-Dortmund 2:3, Leverkusen-Union Berlin 4:0, Mönchengladbach-Elversberg 3:4, Bremen-Leipzig 3:1 und Paderborn-Freiburg 0:1.
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Ich halte zu meinem Verein. 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Was für ein Playstation verkaufe, um ein Ticket zu holen. 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
1: Ich bin Hendrik Daum. Morgen wird in Sachsen-Anhalt ein neuer Landtag gewählt. In Umfragen führt die AfD deutlich. Sie könnte sogar erstmals in einem Bundesland die absolute Mehrheit erringen und den Ministerpräsidenten stellen. In der Landeshauptstadt Magdeburg sind heute tausende Menschen auf die Straße gegangen, um für Demokratie und Weltoffenheit zu demonstrieren. Ronny Thorau berichtet.
2: Bunt statt braun stand beispielsweise auf den Plakaten der Magdeburger Demonstranten. Redner wie Klimaaktivistin Luisa Neubauer kritisierten das Aufweichen der sogenannten Brandmauer gegen die AfD. Die veranstaltete nur wenig entfernt ihren Wahlkampfabschluss, gibt sich siegesgewiss. Spitzenkandidat Ulrich Siegmund betonte zuletzt allerdings auffällig, dass er nur mit einer sicheren, absoluten Mehrheit wirklich regieren will. In Umfragen sieht es danach nicht aus, aber nach einem deutlichen Wahlsieg der Rechten, der, wenn auch im Ausland, wohl Schlagzeilen machen dürfte.
1: In Moskau sind am Abend die US-Unterhändler Witkoff und Kushner im Kreml mit dem russischen Präsidenten Putin zusammengekommen, um über einen Frieden in der Ukraine zu sprechen. Offenbar legen sie neue Vorschläge vor, über die aber nichts bekannt ist. Putin sagte, die Situation sei nicht einfach. Er hatte zuvor angekündigt, Angriffe auf die Ukraine für 3 Tage auszusetzen. Morgen reisen Witkoff und Kushner nach Kiew, um den ukrainischen Präsidenten Zelensky zu treffen. In der Fußball-Bundesliga hat der FC Bayern auf Schalke überraschend Punkte liegen lassen. Die Münchner kamen am Abend beim Aufsteiger nicht über ein 0:0 hinaus. Die weiteren Ergebnisse vom Samstag: Hoffenheim-Dortmund 2:3, Leverkusen-Union Berlin 4:0, Gladbach-Elversberg 3:4, Bremen-Leipzig 3:1 und Paderborn-Freiburg 0:1.
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1: Ich bin Hendrik Daum. Einen Tag vor der heutigen Landtagswahl in Sachsen-Anhalt sind in der Landeshauptstadt Magdeburg Tausende auf die Straße gegangen, um für Demokratie und Weltoffenheit zu demonstrieren. Auf dem Domplatz in Magdeburg versammelten sich laut Polizei etwa 8000 Menschen. Die Veranstalter sprachen von bis zu 20.000. Zu der Kundgebung hatte ein breites Bündnis aus Gewerkschaften und Zivilgesellschaft aufgerufen. Auch in anderen Städten Sachsen-Anhalts fanden Veranstaltungen für Demokratie und Vielfalt statt. Riesenjubel am späten Abend in Ottobrunn bei München. Die Spektrum-Trägerrakete des bayerischen Raumfahrtunternehmens ISA Aerospace ist erfolgreich ins All gestartet. Die Rakete hob kurz nach 22 Uhr vom norwegischen Weltraumbahnhof Andøya ab und erreichte wie erhofft die Erdumlaufbahn. Deutschland kann Raumfahrt, schrieb Bundesforschungsministerin Baer auf der Plattform X. Dass erstmals eine deutsche Trägerrakete den Erdorbit erreicht habe, sei ein Meilenstein. In Moskau sind am Abend die US-Unterhändler Witkow und Kushner im Kreml mit dem russischen Präsidenten Putin zusammengekommen, um über einen Frieden in der Ukraine zu sprechen. Offenbar haben sie neue Vorschläge vorgelegt. Putin sagte, die Situation sei nicht einfach. Er hatte zuvor angekündigt, Angriffe auf die Ukraine für 3 Tage auszusetzen. Heute reisen Witkow und Kushner nach Kiew, um den ukrainischen Präsidenten Selenskyj zu treffen. In der Fußball-Bundesliga hat der FC Bayern auf Schalke überraschend Punkte liegen lassen. Die Münchner kamen am Abend beim Aufsteiger nicht über ein 0:0 hinaus. Die weiteren Ergebnisse vom Samstag: Hoffenheim-Dortmund 2:3, Leverkusen-Union-Berlin 4:0, Gladbach-Elversberg 3:4, Bremen-Leipzig 3:1 und Paderborn-Freiburg 0:1.
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1: Ich bin Hendrik Daum. In Sachsen-Anhalt wird heute ein neuer Landtag gewählt. Knapp 1,7 Millionen Wahlberechtigte sind zur Stimmabgabe aufgerufen. Die Wahllokale öffnen um 8 Uhr und schließen um 18 Uhr. Die Wahl wird national und international mit großem Interesse verfolgt. Im Mittelpunkt steht die Frage, wie stark die AfD abschneidet und ob sie erstmals in einem Bundesland an die Regierung gelangt. Laut letzten Umfragen liegt die AfD mit ihrem Spitzenkandidaten Sigmund zwar deutlich vor der CDU von Ministerpräsident Schulze, zur absoluten Mehrheit fehlt ihr aber noch etwas. Es ist ein Riesenerfolg für das erst 2018 gegründete bayerische Raumfahrtunternehmen ISA Aerospace in Ottobrunn bei München. Seine Spektrum-Trägerrakete ist am späten Abend erfolgreich vom norwegischen Weltraumbahnhof Andøya ins All gestartet. Bundeskanzler Merz sprach vom Beginn einer neuen Ära, nachdem die 28 Meter lange Rakete die Grenze zum Weltraum erreicht hatte. Bundesforschungsministerin Baer schrieb auf X, dass erstmals eine deutsche Trägerrakete die Erdumlaufbahn erreicht habe, sei ein Meilenstein. Nicht zuletzt, weil Europa bei Satellitenstarts unabhängiger von US-Anbietern wie SpaceX werden will. In der Fußball-Bundesliga hat der FC Bayern auf Schalke überraschend Punkte liegen lassen. Die Münchner kamen am Abend beim Aufsteiger nicht über ein 0:0 hinaus. Die weiteren Ergebnisse vom Samstag: Hoffenheim-Dortmund 2:3, Leverkusen-Union Berlin 4:0, Gladbach-Elversberg 3:4, Bremen-Leipzig 3:1 und Paderborn-Freiburg 0:1.
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